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1: Good morning, wunderschönen guten Morgen wünsche ich dir, Montag, 24. August. Ich hoffe, du bist schön abgekühlt vom Regen ins Weekend gestartet und schön aufgewärmt vom Weekend wieder zurück. Es ist 5 Uhr und heute erwartet dich 26 Grad insgesamt. Recht sonnig kann man sicher sagen, wenn es regnen kommt, dann eher so in Richtung Mitternacht. Bis dorthin einigermaßen sonnig, immer mal wieder bewölkt und ab der 12 Uhr haben wir 20 Grad und es geht auf eben bis 26. Ich wünsche dir einen wunderbaren Start in deine Woche. We'll be right back.

Julix, wohl ein E-Problem-Manager Zürich, wunderschönen guten Morgen wünsche ich dir. Ich hoffe, du bist gut gestartet und habe eine Frage an dich, respektive ich habe eine Erfahrung, die ein bisschen dazu passt. Und zwar geht es um das Thema Engelsauge oder wenn dir jemand schöne Augen macht. Angel Eyes heisst der nächste Track von Austis und da geht es genau um das. Es ist im Vordergrund so das Engelshafte, das mega Liebe, das irgendwie Zulieben. Irgendwie ist etwas komisch dran. Irgendwie ist da dahinter noch mehr, aber am Anfang gefällt es dir einfach mega gut, weil es eben so schöne Augen sind. Aber dahinter, wie gesagt, was sich dahinter wohl verbirgt. Weil irgendwie ist es ein bisschen fake. Irgendwie ist es ein bisschen zu schön, zum wahr sein. Aus des Angel.

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2: Ein freundliches Grüezi oder ein flottes Guten Morgen, das gehört bei vielen Menschen zum guten Ton. Vielleicht müssen wir uns das aber bald einmal abgewöhnen, nämlich dann, wenn Außerirdische auf der Erde kommen. Die International Academy of Astronomics hat darum quasi einen Knie rausgegeben und dort drin steht, wie dass man sich verhalten muss, wenn man einem Marsmensch begegnet. Darüber haben verschiedene Schweizer Medien berichtet. Wenn man dann also ein Alien in seinem Garten antrifft, ist es wichtig, die Mannsköckeli genau zu beobachten, aber ja nicht ansprechen. Sondern auf direktem Weg die Behörden informieren, am besten die Polizei, und die wissen dann schon, was zu tun ist, und dann warten, bis die Behörden vor Ort sind. Man sollte dann auch kein Foto im Internet posten, weil das könnte sonst nämlich einen grossen Teil der Menschheit richtig fest verunsichern und das eine grosse Panik auslösen.
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4: Ja, jetzt bin ich immer noch hängen geblieben bei diesen Außerirdischen. Ich sage denen, glaube trotzdem Grüezi. Das wird sicher lustig. Plötzlich können sie Schweizerdeutsch. Wer weiß. Also, Montag, 24. August. Bei der Meteorologie sehen wir 26 Grad am heutigen Tag. Das heisst, es wird sonnig, einigermaßen sonnig, würde ich sagen. Immer mal wieder bewölkt. Und wenn es kommt, regnet, dann erst so gegen Mitternacht. Kann sein, dass sich das vielleicht noch eine Stunde nach vorne verschiebt, aber grundsätzlich einmal solltest du heute trocken bleiben, auch wenn es recht bewölkt könnte werden. Soweit einmal heute und dann morgen 25 Grad mit mehr Regen, der erwartet wird. Mittwoch so halber regnerisch 28 Grad und am Donnerstag 29. Also man kann wirklich sagen, es bleibt durchgehend warm. Heute gibt es keinen Regen, morgen sollte es geben und am Mittwoch Fragezeichen. Aber bis dann hörst du ja schon wieder Energy Zürich.
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4: So, liebe Grüße, dein Auto, wenn du jetzt schon unterwegs bist. Aktuell ist noch nichts los auf der Straße. Wenn du etwas weisst, 079 655 0886. Und sonst machen wir passend weiter am 5.33 Uhr am Morgen mit 5 am und Michael Schulte. Gute Fahrt und guten Morgen.

Michael Schulte, 5 AM, wunderschönen guten Morgen auf Energy Zürich. Und jetzt habe ich eine besondere Geschichte, die ich mitgebracht habe aus dem Weekend. Jetzt musst du dir vorstellen, ich gehe Velofahren am Wochenende und fahre an einem Friedhof vorbei. Und normalerweise, wenn ich an einem Friedhof vorbeifahre, denke ich zuerst mal daran, wenn man alles verloren hat. Das ist eher eine traurige Angelegenheit. Aber dann sehe ich eine ältere Dame auf mich zulaufen mit so Gehstück. Und es ist klar, dass sie recht einen langen Weg gelaufen ist, weil es hat keine Busstation in der Nähe. Und sie geht in den Friedhof rein. Und beim Reingehen zum Friedhof lächelt sie. Und ich habe mir so gedacht, wow. Sie freut sich jetzt einfach, quasi jemanden wieder zu sehen oder wieder in der Präsenz zu sein von jemandem. Wie schön, dass auf einem Ort oder an einem Ort wie am Friedhof eben ein Lächeln auch stattfindet und nicht nur Tränen. Es hat natürlich alles Platz, aber das Lächeln ist mir besonders geblieben und es passt sehr gut zum nächsten Track Wonders von Michael Patrick Kelly. Dort geht es darum, dass man in all dem Trubel, in all dem, wo auch schief gehen kann, wo auch wehtun kann, dass man trotzdem die kleinen Wunder sieht. Gefeatured wurde der Rakim, Rap-Legende aus New York, und da kommt Wonders.

0: Kelly, Rakim, Wonders.
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0: James Bay mit Hold Back the River. Schön bist du wach mit Energy Zürich. Und wenn du Lust hast, zum mit dabei sein an unserem grossen Sommerhöhepunkt Energy Air am 5. September, dann darf ich dir einen Hinweis geben, dass du in rund 25 Minuten wieder die Chance hast, zum Ticket zu gewinnen bei uns. Du wirst einfach anrufen auf 0848 001 003. Und weil ich dir jetzt die Nummer schon gegeben habe, hast du vielleicht schon mal einen Startvorteil. Wir melden uns dann nach dem Punkt eben mit dieser Möglichkeit. Und bis dann hörst du mal rein, wer so dabei ist. Unter anderem die beiden Jungs aus Paris, Offenbach, jetzt als nächstes in der Playlist. Guten Morgen.
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0: Oscar-prämierte Song «Golden» hier auf Energy Zürich vom Soundtrack von der K-Pop «Demon Hunters». Montag, 24. August haben wir es. Schön, bist du wach mit uns.
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2: Der Betreiber von der Bar Le Constellation zu Gromontana hat ein neues Verfahren am Hals. Nachdem er sich vor Gericht schon wegen der Brandkatastrophe von der Silvesternacht muss verantworten, wird ihm jetzt auch noch häusliche Gewalt vorgeworfen. In der Nacht vom 11. auf den 12. August soll er seine Frau spitalreif geschlagen haben, wie der Fernsehsender Le Mont Bleu berichtet. Er ist verhaftet und seine Frau ins Spital eingeliefert worden. Seine Anwälte sagen, dass die beiden Fälle unabhängig voneinander angeschaut werden müssen. Jeder einzelne wirtschaftliche Kontakt zu China ist ein potenzielles Risiko für die Schweiz. Das sagt der Chef vom Nachrichtendienst vom Bund NDB. Wie die NZZ am Sonntag berichtet, ist diese Warnung gut eine Woche vor den Verhandlungen zum Freihandelsabkommen zwischen den beiden Ländern ausgesprochen worden. Das hätte aber keinen Einfluss auf die Gespräche, das heisst vom Bund, die können wir wie geplant weiterführen. Schweizer Nazi-Stürmer Breel Embolo wechselt in die USA. Neu läuft er im Trikot von den Atlantic Uniteds auf. Der mittlerweile 29-Jährige wechselt vom französischen Club Stade Rennes auf Übersee. Seine neue Arbeitgeber lässt für den Basler 15 Millionen Euro liegen und diese Verstärkung die kann er auch brauchen. In der nordamerikanischen Liga MLS liegt Atlanta United auf dem 15. und letzten Platz in der Eastern Conference.
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4: Irgendwie ein bisschen durchmischt die Woche. Heute grundsätzlich eher trocken bei 26 Grad. Morgen gibt es dann aber gleich ein paar Regengütsche. Am Mittwoch dann aber wieder trocken. Und das Ganze bei 24 bis 26 Grad.
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1: Ganz liebe Grüße dieses Auto. Aktuell ist nur der Gubrist wach, was Staus betrifft. Wir haben vom Limmataler Kreuz bis und mit Zürich Affoltern den Stau, das heisst quer durch den Tunnel durch und gerade bei der ersten Ausfahrt sollte es dann wieder rollen. Und dann betrifft es noch die Westumfahrung A3. Auch dort Stau von Urdorf Nord her aufs Limmataler Kreuz zu. Und wenn du den Gubrist durch willst, natürlich dann auch bis Zürich Affoltern. Aller Rest ist frei. Dir eine gute und sichere Fahrt.
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1: Guten Morgen.
4: Grüezi Zürich.
1: Ich bin so gespannt. Es kommt in grossen Schritt näher. Am 5. September ist es endlich so weit. Der grosse Sommer.
4: Höhepunkt Energy Air. Das ist Energy Air, gell? Bist du noch nie als Besucher gewesen oder so?
1: Nein.
4: Oh, it's gonna be amazing.
1: Ich habe immer nur gehört und geschaut und gesehen und Highlights, aber das war immer live mit dabei und wir freuen uns. Und du kannst Tickets gewinnen nach dem Ed Sheeran und der Taylor Swift. Also schon mal parat halten. 0848 001 003 wird sie. Und bis dann einen wunderschönen guten Morgen.
4: Gut aufstehen.

0: Taylor Swift, The Fate of Ophelia hier auf Energy Zürich. Einen wunderschönen guten Montagmorgen, 24. August. Aber jetzt musst du den 5. September eintragen für...
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0: Ja, wir müssen gar nicht lange diskutieren. Es wird der grosse Sommerhöhepunkt mit 40'000 Menschen auf der Almend in Luzern.
2: Ich kenne gar nicht so viele Leute im Fall. Das ist nicht mein Problem. Ich kenne vielleicht etwa 100, 200 Leute oder so. Aber 40'000 ist also sehr, sehr viel. Aber wir sind natürlich alle trotzdem ganz herzlich willkommen, weil es wird abgehen. Unter anderem mit... Nicht auf dem Bach, sondern auf dem Back.
0: Aus Paris.
2: Mm-hmm.
0: Ja, spannend. Heisse Deutsch, sind aus Frankreich, wird aber Englisch ausgesprochen. Auf dem Back. Und dann haben wir noch aus Deutschland. Der Crush von etwa jedem Mädchen und jeder Frau hier im Büro, der Nico Santos.
2: Ja, wirklich. Also wenn er an die Aftershow-Party kommt, ach
0: dann
2: du,
0: sehen wir euch nicht mehr, das ist schon gut.
2: Nein, er ist ja verheiratet und Kind etc. Aber spielt gar keine Rolle, weil er muss Bini oder darf Bini teilen mit Take That.
0: Auch die werden ein paar Damenherzen höher schlagen lassen für sich. Dann haben wir noch aus Hamburg Tiffany Harris. Nice.
2: Und natürlich mein absoluter Favorite, der Blick.
3: Entweder Manhattan oder nicht, Manhattan oder nicht.
2: Das ist wirklich einfach Nostalgie pur mit dem Blick. Also bringt sicher vielleicht auch noch ein paar neue Songs. Hat ja doch noch das ein oder andere neue Album rausgebracht. Aber so Manhattan und so und Chef und Rosalie, das muss er ja fast bringen.
0: Ja, voll. Ja.
2: Vorher lieber nicht von der Bühne.
0: So, jetzt haben wir aber noch zwei Tickets zum Gewinnen am heutigen Morgen. 0848 001 003. Die Leitungen sind jetzt offen. Wir können gerade hören, würde ich sagen, oder?
2: Ja, wir nehmen gerade ein paar Telefon mal ab, vielleicht.
0: Also, bis gleich, vielleicht.

Also, wir verbreiten noch ein bisschen gute Laune am Montagmorgen, damit du auch ja richtig gut gelaunt ankommst im Büro, in der Schule oder im Homeoffice. Bruno Mars mit «I Just Might».

0: Guten Morgen auf Energy Zürich am Montag, 24. August. Nachher vor die Möglichkeit, zum Ticket zu gewinnen. Die Leitungen sind offen, der Warteraum ist voll. Und jetzt schauen wir mal rein, wer da oben ist. Da sind der Yannick und Anja von Energy Zürich. Wer ist mal bereit? Guten Morgen.
1: Grüezi, guten Morgen.
2: Guten Morgen, das ist Isabella.
1: Isabella, wo bist du unterwegs? Du bist nicht im Auto, hören wir.
2: Ich bin im Auto, genau. Ich bin nicht ganz so früh wie ich mache, aber ich bin auf dem Weg auf Frauenfeld ins Büro.
1: Was schaffst du?
2: Ich bin bei einer grossen Firma, die Zeug herstellt.
1: Oh, könnte die Firma vielleicht eventuell SBB heißen?
2: Nein, die heisst Stadler.
1: Stadler. Okay, ist gut. Also in dem Fall kommst du mit der ÖV als Energy Air, oder? Nehmen wir jetzt mal an.
2: Müsste ich ja mal schauen.
1: Eben, gell. Wir haben nämlich extra sogar noch extra Zeug organisiert etc. Aber die Infos folgen dann alle nur. Du hast gewonnen! Herzliche Gratulation!
2: Der Hammer! Also mega viel mal angerufen. Einmal war sogar mein Sohn dabei im Auto. Wir waren so enttäuscht. Er wird jetzt dann 14. Und wenn ich ihn nachher wecke, telefonisch, würde ich ihm das
1: überreichen. Mega cool. Ja, sagst du ihm einen lieben Grüß. Wie heisst er?
2: Nevio.
1: Der Nevio. Alles gut, dann freuen wir uns ganz fest auf dich, Isabella. Und der Nevio.
2: Hey, danke vielmals.
1: Danke dir.
0: Ciao,
1: gute
0: Isabella.
1: Fahrt noch.
2: Danke, schönen Tag.
1: Tschüss.
0: Isabella und Nevio also mit dabei. Gutes Aufstehen, lieber Nevio, falls du das gerade hörst, irgendwann einmal dann am heutigen Abend oder Nachmittag, dann vielleicht beim Zurückspulen. Ich freue mich drauf. Auf jeden Fall, wenn es für dich nicht gelangt hat, dann energy.ch, alle Mitmachmöglichkeiten und natürlich weiterhin fleissig Radio hören. Es gibt immer mal wieder Möglichkeiten, zum live bei uns innen anzuhören. Auf jeden Fall jetzt mal guten Morgen und jetzt quizzen wir.
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0: Der liebe Andrew ist uns zugeschaltet. Er baut unter anderem Sicherheitsanlagen, wenn sich zum Beispiel Anja mal unsicher fühlen, oder?
1: Grüezi.
4: Hallo zusammen.
0: Du würdest uns helfen, wenn wir mal Angst hätten vor Einbrechern?
4: Ja, sicher, selbstverständlich.
1: Was ist so die beste Anlage, die du uns empfiehlst, dass wir uns ganz, ganz sicher fühlen?
4: Ja, die ganz, ganz guten Anlagen bauen wir natürlich bei Banken und bei Schmuckläden ein.
1: Ja, aber so eine hätten wir jetzt auch verdient, dass ich schon ein bisschen hübscher Schmuck die ein.
4: Ja, schon, hä?
0: Also komm, wir spielen alle gegen, das heisst, du darfst wählen, möchtest du gegen mich spielen oder gegen die Anja?
4: Gegen die Anja.
0: Sehr gut, ich habe nämlich die perfekte Kategorie für euch. Achtung! Ich habe Andu rausgehört und darum ist meine Kategorie Bern. Mehr darf ich aber noch nichts sagen dazu.
1: Oh nein.
0: Oh doch. Mm. Ist gut, Andu bist gerade. Gerne spielst du erst mit der Anja.
4: Ja.
1: Ah, aber nicht so Geografie-Zeug. Da blamiere ich mich immer ganz übel.
0: Nein, nicht Geografie, respektive doch. Es ist ein sehr besonderer Ort. Wir gehen ins Bundeshaus. Du hast mich letzte Woche nach amerikanischen Präsidenten
1: nein,
0: gefragt.
1: Nein, ich bitte
0: und
1: nicht.
0: Jetzt will ich natürlich wissen, was für Bundesrätinnen und Bundesräte du kennst, bevor du googlest. Ab jetzt.
1: Okay, wir haben Alain Berset. Also mit aktuellen
0: sind. Nein, alle.
1: Egal, alle. Also Alain Berset, KKS, Parmelin, Rösti, Madame Baumschneider.
0: Ja, ist aber gut, das sind 5 Aktive, wenn ich richtig mitgeraten habe. Das sind schon mal 5.
1: Und Doris das aus Leuthard war auch mal, oder?
0: Ist auch mal, ja.
1: Mann,
0: ja, ja.
1: Sie hätte ich eigentlich noch gern gehabt.
0: Mm, also gut, aber es gibt trotzdem nur 5 mit einem kleinen Zwinker zu der Doris Leuthard. Jetzt sind wir gespannt, was der Andu aus Bern alles weiss über Bern. Achtung!
4: Ja, bitte.
0: Schau jetzt, 5 sind zu schlagen und es ist ganz nahe bei dir. Ich brauche so viele aktive oder ehemalige Bundesräte wie möglich ab jetzt.
4: Barmelin, Dreifuss,
0: ja.
4: Rösti,
0: ja.
4: Blocher.
0: In Ungnade gefallen, aber gilt natürlich auch. Es 5 zu 4 allerdings für Anja. Sie hat 5 aktive sogar gewusst. Lieber Andu, ja. Noch mal ein bisschen genauer auf Bern schauen, in dem Fall in Zukunft.
1: Aber warte schnell, wir haben ja auch einen gewissen Bildungsauftrag hier beim Radio. Schaffen wir es alle 7 aufzählen? Das ist im Fall noch schwierig.
0: Hey, im Fall nicht, ohne abzuschauen. Ich habe jetzt noch geschaut, Beat Jans zum Beispiel, Martin Pfister, der hat es schon ein paar. Ignacio Cassis.
1: Ja,
0: der hat es grosse Namen natürlich dabei. Also, wir danken dir fürs Mitspielen und schicken liebe Grüße zu dir, gell?
1: Tschüss, Andu, ciao.
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0: Shawn Mendes ist das gewesen mit Treat You Better auf Energy Zürich am Montag, 24. August. Herzlich willkommen in der neuen Woche.
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0: Jetzt habe ich fast kein Wort verstanden bei dieser Werbung. Anyway, Montag, 24. August. Guten Morgen.
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5: Bevor du jetzt in den Lift oder auf die Rolltreppe steigst, warte mal noch rasch. Forschende aus England haben nämlich herausgefunden, dass Stege dein Leben verlängern können. In dieser Studie haben sie festgestellt, dass Leute, die regelmässig die Stege auflaufen, eine rund 40% kleinere Chance haben, um an einer Herz-Kreislauf-Erkrankung zu versterben. Wirklich sagen, warum das so ist, das können sie zwar nicht, es sei aber davon auszugehen, dass Stegenlaufen gut für die Ausdauer und für die Kraft und eben auch für das Herz ist. Heute, wo jeder chronisch an Bewegungsmangel leidet, sei das eine gute Möglichkeit, um immerhin einen kleinen Sport in seinen Alltag zu integrieren. Darum, wenn du das nächste Mal die Wahl hast zwischen Stegen und Lift, dann weisst du, wie in den oberen Stock aufgehst, um dir hoffentlich noch ein langes, glückliches und gesundes Leben zu ermöglichen.
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7: Und wer hat die Good News wieder mal zu ernst genommen? Anja Schäuble. Ich habe mich angemeldet im Fall für den Niesenlauf. Das ist am 3. Oktober. Das ist die längste Stege der Welt. 11'000 Stege
0: drin. Genial, genial. Ah, da freuen wir uns.
7: Ja, ich berichte dann. Ich weiß nicht, ob ich dann am Wochenende drauf, am Montag drauf komme, Kuchen schaffen. Die wir dann spontan schauen. Aber ich hoffe, dass das Wetter dann so angenehm ist wie heute, weil es wird so ein bisschen durchmischt. Es hat zwar ein paar Wolken umeinander und es kann ganz wenig Regengütsch geben, aber eher nicht. Und die Temperaturen sind aber relativ angenehm mit um die 26 Grad.
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0: Ja, und Anja reiht sich ein, die Reihe von Spitzensportlern aus dem Aargau. Wir haben vier Kunstturner.
7: Ich kann nur laufen.
0: Falls du dich für Pferd, Pauschen und so weiter interessierst, bevor wir da über den Aargauer Stau reden, eine kurze Gratulation aus an alle Aargauer Turner, die letzte Woche an der Turn-EM in Zagreb Medaillen geholt haben, unter anderem der Ben Schumacher, ganz jung, der Florian Langenecker, Matteo Giubellini und wen habe ich jetzt noch unterschlagen? Jetzt muss ich gerade schauen, neue Seifer natürlich. Also alles Aargauer im Turnzentrum Aargau ausgebildet. Vielleicht auch
7: wir sind
0: für den
7: sportlich für Aargauer.
0: So, und jetzt aber zum Verkehr. Da haben wir natürlich auch den Aargau immer vorne mit dabei. Wir haben Spreitenbach bis Zürich-Affolter, was staut. Das heisst, ab Spreitenbach über die Dicke, über das Limmataler Kreuz, durch den Gubrisch bis zur ersten Ausfahrt nach dem Gubrischtunnel Zürich-Affolter, was staut immer mal wieder. Dann von der Westumfahrung A3 her auf Urdorf, ab Urdorf Nord. Zu aufs Limmataler Kreuz und natürlich auch weiter dann bis Zürich-Affoltern. Von Osten her, von Zürich oder sogar bei Winterthur zu, haben wir Adliken bis Winterthur Nord, was stockt. Ebenso dann der Zubringer aufs Brütiseller Kreuz, A15 Oberlandautobahn ab Wangen bis zum Brütiseller Kreuz und dann an Efretiken bis Brütiseller Kreuz. Weiterführen hat sich der Stau noch nicht bewegt, darum einfach noch ein bisschen Geduld mitbringen und dir eine gute Fahrt an dein Ziel. Als nächstes mit dem Meghan Trainor und dem Tom Gregory.
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0: einer von diesen Künstlern, wo ich einfach jedes Lied hören könnte. Tom Gregory da mit Never Look Back. Wunderschönen guten Montagmorgen wünschen wir dir. Und Montag heisst, wir werden reicher, vielleicht auch einfach durchsparen.
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0: Jeden Montag steht uns der Finanzfabio Rede und Antwort für deine Fragen, die du jederzeit kannst einschicken auf energy.ch.
2: Und jetzt das mal eben mit dem Robert, unser Energy-Hörer, der gefragt hat, wie kann man am besten sparen im Alltag. Ich glaube, das ist wirklich etwas, das, also ich bin so schlecht in dem.
0: Jetzt habe ich vorher gerade angegeben, ohne Mikrofon, dass ich da mein Müsli immer selber mache.
2: Aber
0: und
2: Anja hat nur das so hart nicht. Sorry, das stimmt so hart nicht. Er geht so oft zu uns in die Mensa und kauft so ein überteuertes Müsli für irgendeine 7 Stunden. Es geht 5 Minuten, um die heim zu machen.
0: Das darfst du jetzt nicht sagen, die doch. Hören auch Energy.
2: Ja, das ist ja gleich.
0: Liebe Grüße, ich komme gerade eins holen.
2: In dem Fall, Janik, du hast es am meisten nötig. Such aber am besten sparen im Alltag. Sagt der Finanzfabio.
3: Spannende Frage. Meistens ist es aber so, dass es nicht unbedingt um den Alltag geht, sondern es sind die Fixkosten, die am meisten ausmachen. Da reden wir von, was zahlst du für deine Miete, was zahlst du für dein Internet, was zahlst du für dein Abo. Oder das sind alles so Punkte, wo du kannst sagen, hey, tu das mal vergleichen. Und im Alltag innen ist es eigentlich eher so, dass Kleinvieh macht auch Mist. Das heisst, du tust immer und immer wieder irgendetwas konsumieren. Das bekannte Beispiel ist hier der Kaffee to go. Das ist für mich so eine Entscheidung, die ich eigentlich für mich persönlich getroffen habe und gesagt habe, ich nehme keinen Kaffee to go. Das heisst, ich laufe von diesen Kaffeeständen einfach vorbei und das ist mir eigentlich recht egal.
0: Ich sehe schon, für das ist mein Müsli einfach zu gut da bei uns in der Kantine. Ich habe mehrere Müsli verglichen und die Preis-Leistung ist also absolut top. Ich komme gerade vorbei, falls ihr zuhört. Und wenn du noch Fragen hast, jederzeit, gell, jeden Montag beantworten wir sie. Zusammen mit dem Finanzfabio.
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0: Lady Gaga mit Born This Way. Guten Morgen.
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2: Es grüße mich diese Woche, aber wir wollen uns überhaupt nicht beschweren. Es sollte heute grundsätzlich trocken bleiben und schön viel Sonne geben. Das Ganze bei Temperaturen um die 26 Grad. Morgen dann ein bisschen Abkühlung mit ein bisschen Regen, aber am Mittwoch gibt es dann irgendwie schon wieder Sonne und mehr traue ich mich eigentlich auch gar nicht gross voraussagen, weil es diese Woche eben so viel wechselt. Darum würde ich sagen, wir geniessen jetzt einfach mal die ersten paar Sonnenstrahlen so ein bisschen zum Wochenstart und startet gemütlich in diesen Montag, 24. August, Viertel vor 7 mit The Rhythm Unknown. Guten Morgen!

0: Moskenna mit Rhythm Unknown Energy. Zürich, Montag, 24. August. Zeit mal wieder für eine Best Friend Edition von unserem Beziehungsspiel Bärchen und Hasi. Und sind ganz besondere Best Friends, weil sie sind Schwestern Deborah und Tamara.
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2: Sie sind kein Bärli, sie sind keine Besties, sie sind Schwestern. Tamara und Deborah, hallo zusammen.
3: Guten Morgen.
4: Hallo, hoi, guten Morgen.
5: Hallo, hoi.
0: Jetzt haben wir Zivilstandsbeamtin und Fußpflegerin und Schwestern gleichzeitig. Wann ist die grösste Hochzeitssaison? Ich kenne mich noch nicht aus. Ich bin da noch nicht so versiert.
2: Noch so nicht
0: versiert. So ja, ich bin dann auch so ein bisschen zu Single für das.
4: Ja, das ist schon im Frühling oder also so im Mai, sage ich jetzt ein, ist Mai, Juni und noch dann wieder im September.
2: Ist ja eigentlich sehr passend, weil das ist wahrscheinlich auch die Zeit, wo die meisten Leute dann wieder zu der Tamara in die Fußpflege gehen, um ihre Füße schön auffrischen. Oder?
4: Genau.
2: Ich habe gerade die erste Frage im Fall, ich muss sie gerade stellen. Darum, Deborah, ich muss noch schnell auf die andere Leitung tun. Bis nachher.
4: Ja, bis nachher.
2: Tamara, was ist die absolute Trend-Nagellackfarbe für die Füße im Sommer 26?
4: Rot, immer noch.
2: Wirklich?
4: Immer rot. Ja, also ich bei mir jetzt schon, ja. Ich weiß nicht, wie es bei anderen ist.
2: Aber das ist eigentlich gar nicht mehr so schlecht. Ich habe jetzt den ganzen Sommer French Nails gehabt. Jetzt habe ich aber wirklich ohne Witz gerade gestern rot gemacht. Das heisst, ich bin voll im Trend.
4: Okay.
2: Ja, nicht deine Füße.
0: Hey, alle Pastellfarben, weißt du? Nein. Wie sagt man dem Nude Look oder so? Ich habe keine Ahnung. Ah. Auf jeden Fall keine Farbe.
2: Wir haben rot aufgeschrieben.
0: Jetzt hast du ja Standesbeamtin in der Familie und jetzt darfst du aber wählen. Du bist in der Schweiz, es ist schön Wetter, es ist Hochzeitssaison. Welche Stadt würdest du nehmen zum Heiraten?
4: Ja, Altdorf.
0: Altdorf, Kanton Uri? Ja, ich kenne Altdorf nur vom Vorbeifahren, muss aber schön sein dort am Vierwaldstättersee, oder?
4: Ja, mal ist es.
0: Also, wir nehmen mal Altdorf, so die Region.
2: Also, dann bleiben wir doch gerade in Altdorf jetzt so in Public, weil es ist echt der Ort, wo die meisten Leute in Altdorf schon Sex gehabt haben. Irgendwie hinter der Schule oder weiss auch nicht.
4: Ja, bei den Kirchen, sage ich jetzt.
2: Bei der Kirche?
4: Ja.
2: Bei der Kirche. Lustig, ja.
0: Ist ein bisschen unheilig, das Ganze. Aber ist gut, ja, nehmen wir.
2: Gut, haben wir aufgeschrieben. Und mal schauen, ob Deborah auch so eine Gläubige ist. Deborah, hörst du uns wieder? Grüezi.
4: Hallo, hoi.
2: Deine liebe Schwester Tamara ist ja Expertin rund ums Thema Fußpflege. Darum die Frage, welche Nagellackfarbe ist diesen Sommer 2026 so richtig im Trend?
4: Hätte ich jetzt gesagt, eben so rosa oder French.
2: Musst du dich für eins entscheiden?
4: Dann sage ich rosa.
2: Rosa ist... geben wir das. Sie hat rot gesagt.
0: Ja, rosa-rot. Ja. Komm, wir nehmen rosa-rot. Das passt, das
2: also
0: passt.
2: Gut,
0: komm,
2: gehen wir.
0: Gut, jetzt bist du ja Standesbeamtin. Und die Frage, die wir der Tamara gestellt haben, war, wenn sie sich jetzt eine Stadt könnt aussuchen könnte, wo sie heiraten wollen würde. Wo wäre das echt?
4: Altdorf.
0: Das stimmt.
2: Richtig.
0: Wie kommt man auf Altdorf? Wegen Wilhelm Tell? Nein.
4: Ja, weil wir da aufgewachsen sind.
0: Aha, ja gut.
2: Gut, letzte Frage. Wo in Altdorf, an einem öffentlichen Ort, haben die meisten Leute echt Sex?
4: Yes, das ist gut.
0: Ja, ist nicht so weit weg, mit dem, was du jetzt schon gesagt hast.
4: Beim Teldenkmal.
2: Beim Teldenkmal? Das ist ja voll auf dem öffentlichen Platz.
4: Also, ich könnte es mir nicht vorstellen, aber ich weiß nicht, wo man das ausstellt, an einem öffentlichen Platz.
2: Ja, nein, den können wir dem Fall nicht geben. Fall.
0: Also, es wäre bei der Kirche gewesen. Auch das stelle ich mir sehr ein bisschen umständlich vor. Aber ihr werdet sicher wissen, wie ihr den Sommer noch geniessen, oder?
4: Ja, ich denke schon.
2: Was machen ihr für Fußnägel für eine Farbe?
4: Also, ich habe French
5: und auch
2: rosa. Einmal rosa und einmal French nehmen wir, oder?
0: Ja, und ich finde auch raus, was French ist in der Zwischenzeit. Das ist doch tipptopp.
2: Also gut. In dem Fall. Tschüss zusammen.
4: Ja, danke.
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0: wie Swiss sagt. Der Betreiber der Bar Le Constellation zu Gros-Montana hat ein neues Verfahren am Hals. Nachdem er sich vor Gericht schon wegen der Brandkatastrophe von der Silvesternacht muss verantworten, wird ihm jetzt auch häusliche Gewalt vorgeworfen. In der Nacht vom 11. auf den 12. August soll er seine Frau spitalreif geschlagen haben. Wie der Fernsehsender Le Mans Bleu berichtet, ist er verhaftet und seine Frau ins Spital eingeliefert worden. Seine Anwälte sagen, dass die beiden Fälle unabhängig voneinander müssen untersucht werden. Der Schweizer Nazi-Stürmer Breel Embolo wechselt in die USA. Neu läuft er im Trikot von Atlanta United auf. Der mittlerweile 29-Jährige wechselt vom französischen Club Stade Rennes nach Übersee. Sein neuer Verein lässt für den Basler gut 15 Millionen Euro liegen und kann die Verstärkung auch gut brauchen. In der nordamerikanischen Liga MLS liegt Atlanta United auf dem 15. und letzten Platz in der Eastern Conference.
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2: Also heute sollte es eigentlich grundsätzlich eher trocken bleiben und das Ganze bei Temperaturen mit um die 26 Grad. Die Sonne mag schön brav durchdrücken. Wohl haben wir auch fast keinen Himmel im Moment. Es ist zwar noch ein bisschen kühl jetzt gerade am Morgen, aber gegen den Nachmittag wird es dann besser. Sonst den Rest der Woche immer ein bisschen ein Hin und Her. Also mal dann doch noch ein paar Regengötsch und dann doch wieder ein bisschen Sonne. Also wir lassen uns noch ein bisschen überraschen.
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4: Jederzeit melden, wenn du etwas hast, das ich noch nicht da auf meinem Radar habe. Aktuell haben wir folgende Situationen auf der grossen Strasse. Wir haben auf der Eisbahn Richtung Zürich zwischen Lenzburg und der Verzweigung Bierfeld, wo es stockt. Von Basel her soll es eigentlich durchflutschen bis etwa Höhe Wettigen. Wettigen, nächster Stau bis und mit Zürich-Affolter, das heisst quer über das Limmataler Kreuz und durch den Gubrisch-Tunnel durch bis zu der ersten Ausfahrt nach dem Tunnel. Dann von der Westumfahrung A3, auch dort Stau zu Slimatalen Kreuz zu und bis Affolter ab Urdorf Nord. Gegenrichtung Westumfahrung A3 haben wir Birmensdorf darauf bis und mit Zürich West. Eingang Jütlibergtunnel, dann Ausgang Jütlibergtunnel haben wir Stau zwischen Zürich Süd und Wiedeck. Dann gehen wir noch in den Osten von Zürich. Dort haben wir Wangen bis Brütisellen Kreuz auf dem Zubringer A15 und dann haben wir noch Effretiken bis und mit Zürich Ost. Heisst also auch, wenn du von der Oberlandautobahn her unterwegs bist, eigentlich ab Wangen stockend bis Zürich Ost. Aber der Rest ist frei, dir eine gute und eine sichere Fahrt.
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4: Wunderschönen guten Morgen.
2: Grüezi, guten Morgen. Ja.
4: Ja, ich will es wissen. Ich, muss, ich habe eine dringende Frage. Ja. Jawohl, und zwar, Anja, wie fahrst du runter? Das ist so ein aktives Leben. Wie fahrst du
2: Schlafen, Musik hören und vor allem ganz viel rausgehen, ganz viel Sport machen. Das habe ich eben auch das Wochenende gemacht. Mm-hmm. Ich bin ohne Witz 4,5 Stunden am Zürichsee entlang gelaufen, bis auf irgendwie Horgen hinter. Es war eine riesen Weltreise gewesen. Und dann ist mir aufgefallen, es hat so viele junge Leute im Moment, die am Fischen sind. Dann konnte ich natürlich nicht widerstehen und habe mein Mikrofon gezickt und habe mit denen ein bisschen geschwätzt, also mit den Jungen, die heutzutage am Fischen sind, eben zum so ein bisschen Detoxen, zum Abfahren und so. Also wirklich ultra interessant gewesen.
4: Sehr gespannt. Ich gehe ja zum Abfahren irgendwo rauffahren, aber es deckt sich so ein bisschen mit den Sachen, die man da so gehört.
5: Wir bringen den Sommer, vor allem auf dem Velo, auf dem See und beim Fischen und geniessen einfach schön Wetter.
4: Petri Heil und bis gleich.

0: Dangerous, David Guetta und Sam Martin. Wunderschönen guten Montagmorgen hier auf Energy Zürich, wo man so einiges erlebt hat am Weekend. Ich bin auf einen Berg raufgefahren und habe das Burgerfest von der Jubla Mucciale verpasst, weil das Plakat hat gesagt, das war gestern gewesen.
1: Das ist jetzt aber blöd. Schade, du hättest einfach mit mir mitkommen, Janik, weil ich bin um den halben Zürichsee gefühlt rumgelaufen, wirklich etwa 23 Kilometer, habe ultra Rücken wie jetzt. Und während meinem Türli zu Fuß habe ich ganz viele junge Leute gesehen, die am Fischen sind. Also wirklich, das ist mir so fest aufgefallen. Sicher etwa 20 bis 30 junge Leute, die einfach irgendwie zusammen dort am Fischen sind. Ich habe das so herzig gefunden. Das ist jetzt irgendwie ein neuer Trend bei den Jungen, dass man geht zusammen fischen.
0: Ja, und du hast natürlich wollen dem auf den Grund gehen. Du hast den Dominik und den Eduardo getroffen. Wir hören mal rein.
2: Ich bin unterwegs in Horgen und da sind wieder zwei junge Männer, der Dominik und der Eduardo. Hoi zusammen.
3: So, hallo.
2: Ihr zwei sind hier am Fischen oder tun euch jetzt gerade irgendwie vorbereiten. Ich laufe jetzt hier schon 2 Stunden am Zürichsee entlang und sehe immer wieder junge Leute am Fischen. Ist das irgendwie ein neuer Trend?
4: Ja, es kommt halt recht durch Social Media, kommt es recht rauf. Ich habe irgendwie das Gefühl, es ist einfach für jemanden, der gut will, zum Abschalten, wenn man jetzt irgendwie ein strenges Weekend gehabt hat oder so.
2: Also wie meinst du, Social Media kommt das wieder rauf?
4: Also zum Beispiel bei mir auf TikTok ist einfach alles voll mit Fischerzeugs. Also ja, es ist wirklich schlimm. Aber ich finde es eigentlich mal recht geil. Also es ist chillig, es braucht nicht viel Arbeit. Das ist wirklich, es ist gut.
2: Eduardo, euch Jungen wird ja immer wieder vorgeworfen, ihr seid faul und ihr seid die ganze Zeit sowieso nur am Handy, ihr arbeitet nicht richtig etc. Und jetzt sind da wirklich, also ich habe sicher schon etwa 20 junge Leute am Fischen. Wollt ihr da ein bisschen gegensteuern oder wieso sind alle am Fischen?
3: Gut, Fischen ist schon ein bisschen ein faules Hobby, muss ich sagen. Also die Vorbereitung braucht ein bisschen Arbeit, aber eigentlich nachher, wenn man am Fischen ist, ist es einfach entspannt. Man genießt die Natur, den See. Man ist nicht am Handy, sondern man ist entspannt. Also ich finde generell momentan Hobbys eben wie Fischen oder bei mir auch Wandern. Man hat Hobbys, wo du rausgehst und vom Handy und von den Leuten vielleicht ein bisschen wegkommst, kommen generell auf. Also wirklich ein guter Detox, ja.

0: glaube mir einfach immer noch niemand, dass das ein Zürcher ist, der das Lied singt. Nicholas ist das gewesen, mit As I Am.
1: Wieso glaubt ihr das niemand? Ist das der Zürcher nicht zuzutrauen?
0: Nein, es tönt doch wie ein absoluter Welthit. Es ist wie so, also weißt, das könnte auch irgendwo aus Amerika kommen, irgendwo in so einer Talentschmiede oder so. Ja, aber ja. Es ist aus
1: Talentschmiede
0: Zürich.
1: Talentschmiede Z, genau.
0: jawohl, 8000 und so weiter. Und das passt gerade zu unserem aktuellen Thema, nämlich Simmer oder respektive Anja ist unterwegs gewesen rund um den Zürichsee am Wochenende. Ich habe da ein bisschen Berge erklommen mit meinem Velo. Aber du hast ganz interessante Leute gefunden, die genug haben vom Handy.
1: Ja, extrem. Also wenn ich in Zürich rumlaufe am See entlang, dann habe ich natürlich immer das Mikrofon dabei und mir ist wirklich aufgefallen, dass extrem viele junge Leute, also auch spezifisch junge Leute, am Fischen sind. Habe ich mega spannend gefunden, also mega coole Erkenntnis, weil ich glaube, die Jungen haben langsam wirklich auch so ein bisschen die Schnauze voll auf dem Handy, immer auf Social Media sind und so. Und darum suchen sie sich jetzt einfach Hobbys, die ohne Handy funktionieren. Ja, das finde ich mega herzig.
0: Und zwei, die dem Hobby frönen, der Dominik und der Eduardo, hast du interviewt? Wir lassen mal rein.
2: Ihr habt jetzt eure Angeln noch nicht da ganz fertig gemacht, ihr habt glaube noch nicht angefangen zu fischen, aber wie geht ihr an mich so vor, Dominik? Also was ist das Ziel heute, wie gross soll der Fisch sein?
3: Das spielt keine Rolle, Hauptsache man hat irgendeinen Fisch. Also Ziel wäre eigentlich schon so gute Speisgröße.
1: Was machst du denn mit dem Fisch?
3: Je nachdem, wenn man essen kann, zum Essen vorbereiten.
1: Oh, wirklich? Also dann tust du den selber so zubereiten? Wirklich?
3: Ja, ja, voll.
1: Wow, findest du das nicht grusig?
3: Am Anfang hat es mich gerust, aber ich habe es dann einmal gemacht und dann ist eigentlich recht gut gegangen.
2: Oh mein Gott, okay, ist gut. Ja, lieber ihr als ich, definitiv. Wenn ich fragen darf, wie alt sind ihr?
3: Ich werde, also bin gestern 20 geworden.
2: Ah, okay, gratuliere dem Fall. Und du, Eduardo?
4: Ich bin 19.
2: 19. Okay, was sagen dir allen anderen Jungen, die vielleicht immer noch ein bisschen zu fest am Handy hängen oder mittlerweile auch die ältere Generation, die immer noch viel am Handy ist, fischen, ja oder nein?
3: Definitiv, es ist einfach etwas, um mal von dem scheiß Handy wegzukommen. Also meine Mutter hat früher die ganze Zeit, es ist das Handy. Ich habe immer gesagt, nein, ist es nicht, aber mittlerweile, es ist wirklich das Handy. Es ist wirklich das Handy, es ist der größte Scheiß mit dem Social Media und all der Scheiß. Es ist schon gut, aber es hat auch ziemlich seine dunkle Seite.
2: Was sagst du, Eduardo?
4: 100% machen es, gehen raus, geniessen es. Auch wenn man vielleicht mal an einem Tag keinen Fisch fängt, es ist immer ein Erlebnis. Man kommt immer raus, kann ein bisschen runterfahren. Ja, also ich empfehle es jedem.
0: Also weg von dem Handy, das haben wir uns notiert. Obwohl die Inspiration, die ist tatsächlich von TikTok gekommen, muss es dann einfach umwandeln und ins echte Leben rausgehen. Plus, was ich auch noch gelernt habe, mal, ich habe mal am Lungersee jemanden gefunden, der auch gefischt hat, der hat mir gesagt, es gibt so spezifische Kontingente. Also du darfst nicht so und so viel Fisch oder mehr fischen, weil wir ja jetzt auch auf der Summe müssen Rücksicht nehmen, was natürlich sehr, sehr heiß war. Also, geh raus, würde ich sagen, oder Anja, du schliessest dich da an.
1: Definitiv, geh raus, Handy weglegen, weil heute kommt ganz viel Sonne nochmal und warme Temperaturen.
0: Yes!

Lorel ist das gewesen mit Habit auf Energy Zürich. Wunderschönen guten Montagmorgen. Wir kommen zu der Black Eyed Peas und I Got a Feeling. Und ich habe irgendwie das Gefühl, das wird nicht nur ein guter Montag, das wird eine gute Woche. Beweis mir bitte nicht das Gegenteil. Viel Spass.

0: Und ich bin jetzt einfach so frech, das wird eine geniale Woche. Wunderschönen guten Montag, 24. August wünsche ich dir.
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0: Heute für dich vom Niki Stettler.
2: Ein freundliches Grüezi oder ein flottes Guten Morgen. Das gehört bei vielen Menschen zum guten Ton. Vielleicht aber müssen wir uns das bald schon abgewöhnen. Nämlich spätestens dann, wenn Außerirdische auf der Erde können. Die International Academy of Astronautics hat darum quasi einen Knigge rausgegeben. Und dort drin steht, wie dass man sich muss verhalten muss, wenn man dann einem Alien im Garten begegnet. Wichtig, die Mannsgöckeli genau beobachten, aber ja nicht ansprechen, sondern auf direktem Weg die Behörden informieren und abwarten, bis die dann vor Ort sind und genau nach Protokoll vorgehen können. Man sollte dann auf keinen Fall ein Foto von den Außerirdischen posten. Das könnte sonst nämlich einen grossen Teil der Menschen richtig fest verunsichern und das wiederum eine riesen Massenpanik auslösen.
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4: Grüezi und guten Morgen. In diesem Fall, es gibt einen schönen Montag mit viel Sonnenstrahlen und angenehmen Temperaturen mit um die 26 Grad. Mond kippt es dann langsam ein bisschen und müssen mit dem einen oder anderen Regengutsch rechnen.
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0: Gemäss aktuellen Informationen ist noch kein Alien gelandet. Wenn, dann würde er auf dem Gubrisch landen, weil das Gefühl hat, dort ist am meisten los. Wir schauen jetzt mal schnell auf die verschiedenen Strassen. Wir haben A1 Bern Richtung St. Gallen ab Spreitenbach, stellt schon auf der Grenze zu Zürich bis und mit Zürich Affolter. Das heisst, quer über das Limmataler Kreuz, durch den Gubrisch-Tunnel, durch immer wieder Verkehrsüberlastung und dann bis zu der ersten Ausfahrt Zürich Affolter. Dann läuft es kurz ab dort dann wieder Zürich Seebach bis Zürich Nord, wo du nochmal anstehen. Dann gehen wir auf die A3 Westumfahrung. Dort haben wir Urdorf Nord bis zum Limmataler Kreuz und Zürich Affolter, wenn du auf den Nordring gehst. Und in der Gegenrichtung haben wir ebenfalls Urdorf Nord den ganzen Weg darauf bis Zürich West. Dort wünsche ich dir wirklich viel Geduld. Dort da hoch drauf. Dann muss ich gerade schauen, wird gerade aktualisiert. Genau da haben wir A15 Oberlandautobahn dazu bringen aufs Brüttiseller Kreuz. Das staut bis Zürich Ost ab Hegnau. Ebenso ab Effretiken bis Zürich Ost, wenn du von Winti oder St. Gallen her unterwegs bist. Und dann haben wir noch Zürich Südstadt einwärts, dort Zürich Süd bis Wiedeken, wo es staut und frisch reinkommen, Aarau Ost bis zu der Verzweigung Bierfeld, wenn du von Bern unterwegs bist, dort auch nochmal vielleicht 5-10 Minuten mehr rechnen. Ich wünsche dir viel Geduld und eine gute Fahrt. Als nächstes mit dem Teddy Swims und der Rihanna.
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0: Vienna, Root Boy Energy Zürich. Und von den Root Boys gehen wir zu den Wilden Jägern. 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

0: So, wir sprechen mit uns Kygo, Khaled und Griffin mit Save My Love. Energy Zürich, guten Morgen.
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2: Der Sommer ist noch lange nicht vorbei. Wir haben heute auch wieder 26 Grad am Nachmittag angesagt. Dazu gibt es schön viel Sonnenstrahlen. Morgen kommt es dann schnell wieder regnen. Am Mittwoch ist es dann aber gleich wieder trocken. Also wirklich irgendwie das Hin und Her. Aber Hauptsache, die Temperaturen bleiben angenehm. Also diese Woche immer so ein bisschen zwischen 26 bis 28 Grad. Und ich glaube, das ist wirklich mittlerweile so warm, dass es am norwegischen Fußballspieler am Haaland, fast schon zu warm ist. Der Haaland ist ja vor allem bekannt, weil er ist ein mega guter Fußballspieler etc. Riesen Legende, dies, das. Aber auch für seine Haare, für seine riesen blonden Mähne. Und diese Mähne hat er jetzt einfach das Weekend abgeschnitten. Ich weiß nicht, hast du das gesehen auf Insta?
0: Ich habe es gesehen, hat ausgesehen wie ein Bub plötzlich, statt wie ein Mann. Aber,
2: ja, es war fast schon schlimm gewesen. Und jetzt habe ich eben vorhin noch das Video entdeckt von seiner Freundin, wie sie darauf reagiert auf seine neue Frise.
3: Oh mein Gott! Oh mein Gott! Oh mein Gott,
2: Ali! Oh mein Gott, das ist so unangenehm zu lassen. Du hörst so richtig ein bisschen aus. Ich finde es, glaube ich, nicht so cool.
0: Das letzte Oh mein Gott ist so, ja, zuerst habe ich es lustig gefunden, aber jetzt muss ich mich damit abfinden für den Rest der Zeit, gell? Ja, ja, aber es passt dafür besser unter den Wikingerhelm, falls mal wieder zum Ruder aufgefordert wirst, gell? Aber ja, sonst kann ich es nur umgekehrt. Hast du nicht gemerkt, dass ich beim Coiffeur war? Bei ihm merkt man es auf jeden Fall.
2: Definitiv.
0: Schönen Sommer, Erling.

0: Roses auf Energy Zürich, Montag, den 24. August haben wir es. Und jetzt wieder die Öhrlispitze, weil es gibt wieder ein Lied zum Erraten, wo ich einfach, ich finde es einfach nicht easy. Aber vielleicht du schon.
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0: Liebe Maria ist uns zugeschaltet aus Gossau. Wunderschönen guten Morgen.
2: Hallo Maria aus Gossau.
3: Guten Morgen miteinander.
2: Wie ist es in Gossau?
3: Ja, gleich wie bei euch.
0: Also wunderbar, schön.
3: Ich bin sehr alles gut.
2: Ja, es ist schön.
0: Sag mal Maria, was spielt Musik für eine Rolle in deinem Leben? Wie oft hörst du so Musik pro Tag?
3: Eigentlich den ganzen Tag.
0: Immer mal wieder?
3: Also immer mal wieder beim Arbeiten auf der Radio, im Auto.
2: Ja. Sehr brav, das, genau, das haben wir gehört. Ich finde es aber krass, Maria ist so ein Name, das kommt in so vielen Songs, wo es gibt Maria, Maria und Josef oder Maria, Maria.
3: Stimmt, ja.
2: Gell? Du kannst eigentlich immer und überall mitsingen.
3: Ja, ich kann es versuchen.
0: Also komm, wir haben da etwas für dich, 1,2 Sekunden Ausschnitt. Ich finde es nicht einfach, aber wenn du es rausfindest, gönnst du 150 Franken Dosenbach-Gutschein. Bist du soweit?
3: Ja, bin ich.
0: Also.
3: Boah, absolut kein Plan.
0: Gar nicht.
3: Gar nicht.
0: Also. Maria ist nicht im Namen vom Titel, das können wir schon mal sagen. Mehr darf ich aber noch nicht verraten. Dann lange es leider nicht. Der Jackpot geht auf 150 Franken. Aber wir danken dir ganz herzlich fürs Mitspielen.
2: Gracias.
0: Mach's gut.
2: Danke.
0: Ciao, Maria.
2: Liebe Grüße. Tschüss.
1: Tschüss. 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

0: Show Me Love auf Energy Zürich nach ein bisschen mehr als 2 Minuten, bis es 8 Uhr ist. Und wir schauen noch schnell vor auf die nächste halbe Stunde. Wir haben unter anderem Shooting Star aus Hamburg am 5. September auf der Energy Air Bühne, Tiffany Harris, und dann noch ein bisschen Disco. I'm coming back down tonight, cause I've been Purple Disco Machine zusammen mit Sophie and the Giants und Hypnotize. Das und vieles mehr nach dem Punkt. Guten Morgen.
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0: 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Guten Morgen.
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0: Für dich vom Niki Stettler.
7: In der Herbstferien dürfte eine grosse Portion Geduld mit ins Gepäck gehören. Die Fluggesellschaft Swiss befürchtet laut der NZZ, dass es wegen dem neuen EU-Grenzsystem zu längeren Wartezeiten könnte kommen. Am Flughafen Zürich suchen sich die Kontrollen dieses Jahr einen Weg schon länger als im Vorjahr. Das könnte am Schluss aber zur Folge haben, dass es noch mehr Verspätungen gibt und dass manchmal auch Passagiere

0: Die technisch aufgerüstete Sonnenbrille kann nämlich zum Beispiel Fotos oder auch Filmchen machen und das ist so raffiniert und heimlich, dass es kaum jemand mitkriegt. Gerade in Bodies sind sie darum gar kein gern gesehene Gäste. Laut dem SRF fordern mittlerweile Schweizer Politiker ein Verbot von so Brüllen in Bodies. In gewissen deutschen Städten sind sie schon illegal.
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3: Also, Montag haben wir Sonne und Wolken, 26 Grad. Dienstag Regen, sehe ich jetzt hier gerade. Mittwoch wieder Sonne und Wolken. Und dann Donnerstag Sonne, Wolken und Regen. Und Freitag Regen. Also wirklich einmal alles auf dem Programm diese Woche.
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4: Auf der Straße ein bisschen weniger Abwechslung, vor allem Stau und Stau. Plus eine Unfallmeldung haben wir A3 Chur Richtung Zürich zwischen dem Altendorf-Tunnel und Pfäffiken. Dort hat es einen Unfall gegeben und der linke Fahrstreifen ist blockiert. Ich wiederhole A3 Chur Richtung Zürich zwischen dem Altendorf-Tunnel und Pfäffiken. Dann gehen wir zu den Verkehrsüberlastungen. Wir haben dort A1 Zürich, die Stadt auswärts in Richtung Bern, Magenwil bis Aarau-Ost, also in Gegenrichtung. Als sonst mehrere Abschnitte, kein Unfall oder so, einfach Stau. Dann gehen wir in die Region Zürich, dort haben wir einerseits Dietikon über das Limmataler Kreuz durch den Gubristunnel bis auf Zürich-Affoltern, dann rollt es wieder bis etwa Zürich-Seebach und von Zürich-Seebach nochmal bis Zürich-Nord, wo du anstehen musst. Einreihen das tut sich die A3-Westumfahrung ab Urdorf-Nord ebenfalls auch bis etwa auf Affoltern durch und sonst früh genug einspuren, zum dran vorbeikommen. Gegenrichtung Westumfahrung A3 Urdorf-Nord, den Berg darauf bis Zürich-West, Eingang Jütlibergtunnel, dann Ausgang Jütlibergtunnel, Zürich Süd bis Wieriken, wo es staut. Und dann gehen wir noch in den Osten von Zürich, dort einmal den Zubringer aufs Brütiseller Kreuz Hegnau bis Zürich Ost. Und wenn du von Osten her kommst, auf der A1, dann Effretiken bis und mit Zürich Ost. Zürich Ost hat einwärts im Moment laufen. Ich wünsche dir eine gute und eine sichere Fahrt. Als nächstes mit unserem Energy Air Act von diesem Jahr, Tiffany Harris. Guten Morgen.
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4: Guten Morgen!
3: Grüezi, guten Morgen, gut aufstehen miteinander, es ist Montag!
4: Wow, da bin ich schon zu früh gewesen und hat Tiffany Harris angekündigt. Ich muss zuerst Anja Schäublin nachkommen, du bist ja gut drauf für
3: ja, Montag. Ich habe gerade den ersten Kaffee gehabt, jetzt hittet er gerade. Ich habe wirklich bis jetzt geschafft ohne Kaffee, aber boah, jetzt hittet es gerade drauf fest.
4: Sorry. Also perfekte Ausgangslage, dein Jagdinstinkt wird geschärft sein. Wir verstecken das Auto in Zürich am Donnerstag und wir geben dir einen weiteren Hinweis nach der Tiffany Harris und dem James Arthur. Jetzt einen guten und glattenden Morgen. Für die
3: ja,
4: Anja, mich
3: und ich auch Kaffee, dann geht's viel einfacher.
4: Lass uns mein Zimmer streichen gehen.

besonderen Frage. Und zwar, ich weiß selber die Antwort nicht, ich kann es mir nur vorstellen. Wie ist es eigentlich, wenn man älter wird? Wie ist es, wenn man ein Töchterli oder einen Sohn erwartet und sich alles ausmalt schon mal? Wenn du Mutter oder Papi bist, dann wirst du es noch mehr fühlen. Falls nicht, kann man sich das sicher vorstellen. Der James Arthur hat das Gleiche gemacht bei seinem Song, und zwar bevor seine Tochter geboren worden ist. Er hat den Namen schon gekannt. Der Song heisst auch entsprechend, ist benannt nach der Tochter, aber er hat es geschrieben, wo er sich erst vorgestellt hat. Da kommt der James Arthur mit dem Song, mit der Liebeserklärung an seine Tochter.

0: James Arthur mit Emily. Kurzer Kaffee-Check. Wie viel hast du schon gehabt? Bei der Anja ist es eine, bei mir ist es der zweite. Und der zweite hittet jetzt auch perfekt. Wir müssen hellwach sein für die nächste Jagd.
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0: Diesen Donnerstag, der Donnerstag ist es soweit und wir verstecken irgendwo im öffentlichen Raum zusammen mit Carvolution im Raum Zürich ein Auto und wir haben fleissig Hinweise gesammelt. Anja, du hast fleissig mitgeschrieben.
2: Jawohl, ich habe mir natürlich ganz brav wie früher habe ich in der Schule Notizen gemacht. Hinweis Nummer 1 war, zu Fuss brauchst 12 Minuten vom Bahnhof. Hinweis Nummer 2, am Zähringer Platz vorbei. Hinweis Nummer 3, es ist ein günstiger Kleinwagen. Und Hinweis Nummer 4, viele schöne Bilder hat sie in der Nähe sowieso.
0: Dann gebe ich noch Hinweis Nummer 5 dazu.
3: Setz auf Stil aus Bella Italia. Ozeangrün ist dort zu Meer, fast so wie zu Gran Canaria.
0: Jetzt darf man sogar noch einen 6. Hinweis dazu geben. Ich bin ein bisschen stolz auf mich. Ich habe mein Duolingo übertroffen. Ich wollte zuerst sagen, ein Fiat 500 Ela Prima.
2: Oh mein aber Gott. Das sei sogar ich.
0: Es ist ein Fiat 500 Ela Prima. Das suchen wir dann in dem Fall am 27. August. Und ja, auch der CEO von Carvolution, der ist eigentlich ready, oder?
4: 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Das Auto ist voll geladen, versichert, eingelöst, alles dabei. 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Wir drücken allen Teilnehmenden die Daumen. 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
2: Also es lohnt sich definitiv, bei dieser riesengroßen Schnitzeljagd mitzumachen. 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Also definitiv mitmachen.
0: Ich muss es nochmal mit dieser Voice sagen, die jetzt dann gerade kommt. Viel Spass bei Catch the Car.
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0: Jake RV mit Take This Heart, Energy Zürich, Montag, 24. August und wir quizzen gegen den Andu.
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0: Der liebe Andu ist uns zugeschaltet. Er baut unter anderem Sicherheitsanlagen, wenn sich zum Beispiel Anja mal unsicher fühlen, oder?
2: Grüezi.
3: Hallo zusammen.
0: Du würdest uns helfen, wenn wir mal Angst hätten vor Einbrechern?
3: Ja, sicher, selbstverständlich.
2: Was ist so die beste Anlage, die du uns empfiehlst, dass wir uns ganz, ganz sicher fühlen?
3: Ja, die ganz, ganz guten Anlagen bauen wir natürlich bei Banken und bei Schmuckläden ein.
2: Ja, aber so eine hätten wir jetzt auch verdient. Also ich habe schon ein bisschen hübscher Schmuck die
3: ein. Ja, schon, hä?
0: Also komm, wir spielen alle gegen. Das heisst, du darfst wählen, möchtest du gegen mich spielen oder gegen die Anja?
3: Gegen die Anja.
0: Sehr gut, ich habe nämlich die perfekte Kategorie für euch. Achtung! Ich habe Andu rausgehört und darum ist meine Kategorie Bern. Mehr darf ich aber noch nichts sagen dazu.
2: Oh nein.
0: Oh doch. Mm. Ist gut, Andu bist gerade. Gerne spielst du erst mit der Anja.
3: Ja.
2: Ah, aber nicht so Geografie-Zeug. Da blamiere ich mich immer ganz übel.
0: Nein, nicht Geografie, respektive doch. Es ist ein sehr besonderer Ort. Wir gehen ins Bundeshaus. Du hast mich letzte Woche nach amerikanischen Präsidenten
2: nein,
0: gefragt.
2: Janik, bitte
0: und jetzt
2: nicht.
0: Will ich natürlich wissen, was für Bundesrätinnen und Bundesräte du kennst, bevor du googlest, ab jetzt.
2: Okay, wir haben Alain Berset. Also mit aktuell sind
0: nein, alle.
2: Egal, alle. Also Alain Berset, KKS, Parmelin, Rösti, Madame Baumschneider.
0: Ja, ist aber gut. Das sind 5 Aktive, wenn ich richtig mitgeraten habe. Das sind schon mal 5.
2: Und du, das aus Mehrwert. Das war auch mal, oder?
0: Ist auch mal, ja.
2: Mann,
0: ja, ja.
2: Sie hätte ich eigentlich noch gern gehabt.
0: Mm, also gut. Aber es gibt trotzdem nur 5 mit einem kleinen Zwinker zu der Doris Leutern. Jetzt sind wir gespannt, was der Andu aus Bern alles weiss über Bern. Achtung!
3: Ja, bin da.
0: Schau jetzt. 5 sind zu schlagen und es ist ganz nah bei dir. Ich brauche so viele aktive oder ehemalige Bundesräte wie möglich ab jetzt.
3: Barmelin, Dreyfus,
0: ja.
3: Rösti,
0: ja.
3: Blocher.
0: In Ungnade gefallen, aber gilt natürlich auch. Es 5 zu 4 allerdings für Anja. Sie hat 5 aktive sogar gewusst. Lieber Andu, ja. Noch mal ein bisschen genauer auf Bern schauen, in dem Fall in Zukunft.
2: Aber warte schnell, wir haben ja auch einen gewissen Bildungsauftrag hier beim Radio. Schaffen wir es alle 7 aufzählen? Das ist im Fall noch schwierig.
0: Hey, im Fall nicht, ohne abzuschauen. Ich habe jetzt noch geschaut, Beat Jans zum Beispiel, Martin Pfister, der hat es schon ein paar. Ignacio Cassis.
2: Ja,
0: der hat es grosse Namen natürlich dabei. Also, wir danken dir fürs Mitspielen und schicken liebe Grüße zu dir, gell?
2: Tschüss, Andu, ciao.
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0: Jetzt habe ich da gesagt, Alain Berset sei ein aktiver Bundesrat. Der hat seinen Hut genommen, oder besser gesagt, seine Hüte in Richtung Europarat.

0: Like Wawa Wiwa, Kerry Hilson, questa morgen.
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2: Ein freundliches Grüezi oder ein flottes Guten Morgen. Das gehört bei vielen Menschen zum guten Ton. Vielleicht aber müssen wir uns das bald schon abgewöhnen. Nämlich spätestens dann, wenn Außerirdische auf der Erde kommen. Die International Academy of Astronautics hat darum quasi einen Knigge herausgegeben. Und dort drin steht, wie dass man sich muss verhalten muss, wenn man dann einem Alien im Garten begegnet. Wichtig, die Mannsgöckeli genau beobachten, aber ja nicht ansprechen, sondern auf direktem Weg die Behörden informieren und abwarten, bis die dann vor Ort sind und genau nach Protokoll vorgehen können. Man sollte dann auf keinen Fall ein Foto von den Außerirdischen posten. Das könnte sonst nämlich einen grossen Teil der Menschen richtig fest verunsichern und das wiederum eine riesige Massenpanik auslösen.
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4: Ein bisschen Sonne, ein bisschen Wolken, ein bisschen Gewitter, ein bisschen Regen, ein bisschen warme Temperaturen zwischen 25 bis sogar 27 Grad die Woche. Also einmal alles auf dem Programm. Wir starten heute aber zuerst mal gemütlich mit einfach nur Sonne und um die 27 Grad am Nachmittag.
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0: Liebe Grüße, dein Auto, aktuell noch einiges los auf der Straße. Wir fangen an mit einem Unfall, was geht vor etwa einer halben Stunde A3 Chur Richtung Zürich zwischen dem Altendorf-Tunnel und Pfäffig hat Stau. Wegen dem Unfall, dort ist der linke Fahrstreifen blockiert. Dann gehen wir in die Region Zürich, im Westen von Zürich, Dietikon bis und mit Zürich-Affolter, also quer über das Limmataler Kreuz und durch den Gubristunnel durch bis zu der ersten Ausfahrt nach dem Tunnel. Dann zieht es sich weiter, respektive dann läuft es kurz bis etwa auf Höhe Seebach und dann ab Seebach wieder Stau bis zu der Verzweigung Zürich-Nord. Dann gehen wir auf die Westumfahrung A3. Dort haben wir Urdorf-Nord bis zum Limmataler Kreuz. Ebenso, wenn du weiterfährst, natürlich dann bis auf Zürich-Affolter durch den Gubristunnel durch. Gegenrichtung Westumfahrung A3, Urdorf-Nord, den ganzen Berg darauf bis Einfahrt Jütlibergtunnel. Das wäre die Verzweigung Zürich-West. Dann gehen wir in den Osten von Zürich. Dort haben wir Hegnau, den Zubringer aufs Brütiseller Kreuz. Zieht sich dann vom Brütiseller Kreuz auch noch bis Zürich-Ost. Und das Gleiche gilt natürlich, wenn du von Osten her kommst, dort aber ab Effretiken der Stau bis und mit Zürich-Ost. Stadteinwärts ab Zürich-Ost läuft es kurz und dann etwa höhere Schöneichtunnel könnte es noch mal ein bisschen stauen in beide Richtungen. Dann haben wir nach Zürich-Süd die Einfahrt, wenn du aus dem Württembergtunnel rausgekommen bist, Zürich-Süd in Richtung Stadt. Dort hast du zwischen Zürich-Süd und Wiedikon an der Stau. Also, Werkverkehr, Montagmorgen. Viel Geduld wünsche ich dir als nächstes mit dem Dermot Kennedy und der Tay-Tay. Taylor Swift, gute Fahrt!
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0: Taylor Swift, Anti-Hero, Energy Zürich am Montag, 24. August. Zeit zum entweder reich werden oder mehr sparen.
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0: Ja, jeden Montag kannst du bei uns Fragen einreichen. Also eigentlich kannst du die ganze Woche Fragen einreichen zum Thema Finanzen. Aber jeden Montag beantwortet unser Finanzfabio eine. Und ich muss zugeben, Anja, heute bin ich kein gutes Vorbild.
2: Der Janik hat heute Morgen ganz stolz gesagt, weisst, ich mache immer mein eigenes Gemüse und du so mega viel Geld sparen und so. Das ist einfach so ein Scheissdreck. Sorry für
0: also
2: den Ausdruck.
0: Halb,
2: nein, nicht halb. Also etwa, ich sage 80% der Zeit kauft sich ein Müsli bei uns für irgendwie 7 oder 8 Stunden. Ganz im Gegenteil zu mir, weil ich habe gestern wirklich bei etwa 1,5 Stunden in der Küche gestanden und habe Meal Prep gemacht.
0: Schau jetzt.
2: Richtig, da müsste jemand werden neben mir. Also ich habe ganz viel zum Mittag vorbereitet.
0: Ich prep mich mal darauf vor, morgen wieder ein Müsli zu kaufen. Und parallel widmen wir uns der Frage von Robert, weil das ist die ganze Thematik gerade, nämlich wie spart man am besten im Alltag, lieber Finanzfabio?
3: Spannende Frage. Meistens ist es aber so, dass es nicht unbedingt um den Alltag geht, sondern es sind die Fixkosten, die am meisten ausmachen. Da reden wir von, was zahlst du für deine Miete, was zahlst du für dein Internet, was zahlst du für dein Abo. Oder das sind alles so Punkte, wo du kannst sagen, hey, tu das mal vergleichen. Und im Alltag innen ist es eigentlich eher so, dass Kleinvieh macht auch Mist. Das heisst, du musst immer und immer wieder irgendetwas konsumieren. Das bekannte Beispiel ist hier der Kaffee to go. Das ist für mich so eine Entscheidung, die ich eigentlich für mich persönlich getroffen habe und gesagt habe, ich nehme keinen Kaffee to go. Das heisst, ich laufe an diesen Kaffeeständen einfach vorbei und es ist mir eigentlich recht egal.
0: Ja, das finde ich eben schwierig, wenn dann der Kaffee so gut ist und es noch einen Schwan drauf gezeichnet hat und so weiter. Aber jetzt habe ich gehört, Meal Prep. Was gibt es denn die Woche oder die ganze Woche?
2: Butter Chicken. Very nice Butter Chicken. Ja, genau, das habe ich gekocht. Und was habe ich noch gemacht? Curry habe ich natürlich auch gemacht, weil ich noch Reisführung hatte. Und griechischer Salat wie immer.
0: Wow, ja gut. Simpel, aber fein. Also, bei der Anja lernt man sparen, zusammen mit dem Finanzfabio.
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0: So, und am nächsten jungen Mal empfehlen wir den Finanzfabio auch gerade, weil seit 2010 braucht der junge Mann einen Dollar. Gebt ihm einen Dollar oder er braucht einfach immer wieder einen neuen. Sparen, sparen. Hello Black.

0: Ein zeitloser Klassiker vom Aloe Black, ein in den Dollar. Wunderschönen guten Montagmorgen und guten Start in die Woche.
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2: Oh mein Gott, sorry.
0: Schon gut, du bist ganz vertieft gewesen, die Wetterkarte.
2: Ich bin gerade wirklich im Fall ein Interview mit dem Blick am Schneiden. Und es ist so spannend, was er alles erzählt. Ich tue nachher schnell einen Ton einspielen von ihm, wo er erzählt, eben, wie es mit seiner Musikkarriere weitergeht und so. Weil er bringt jetzt ein neues Album raus mit dem Blick Picture und weiss ich nicht was. Es ist wirklich so interessant.
0: Was für ein geiler Name schon mal, Blick Picture.
2: Ja, geil, das habe ich dann eben auch gedacht. Oh mein Gott, also gut, sorry. Wetter ist schön, es ist sehr, sehr hübsch, also sehr sonnig und es gibt 26 Grad heute am Nachmittag, also relativ ein angenehmer, schöner Sommertag. Die nächsten paar Tage werden aber trotzdem ein bisschen ein Krüsimüsi, also immer mal wieder Regen, morgen dann spätestens das erste Mal, aber trotzdem angenehme Temperaturen mit 26 bis 27 Grad. So, jetzt muss ich weiterschneiden,
0: ja, das ist gut und danke vielmals, dass du das Blick Picture vom Wetter nicht aus den Augen lässt. Als nächstes Body Talk.

0: Partytag an dem Montag, 24. August. Und Anja war vorher ganz vertieft ja, von lauter Wetterrecherche. Ist sie abgedriftet zu dem jungen Herrn da, aber ich verstehe es.
1: Hey, ja, sorry, ich habe vorhin schon meinen Einsatz verpasst bei der Wettermoderation. Aber ich bin gerade parallel ein Interview vom Blick am Schneiden gewesen und das hat mich einfach mega gecatcht, weil ich finde, der Blick ist so iconic. Der ist jetzt seit 30 Jahren einfach in der Schweizer Musikszene drin und jetzt steht er endlich bei uns wieder auf der Bühne am Energy Air am 5. September. Ich freue mich mega, ich bin mega Blick-Fan. Und er hat eben im Interview erzählt, wie es mit seiner Zukunft weitergeht und es hat mich einfach gecatcht.
2: Mhm. 30 Jahre, 18 Alben und jetzt fulminant. Die grosse Jubiläumsshow, das ist sicher mal eine Phase von meinem Leben, wo ich so könnte stehen lassen. Ich bin mittlerweile Familienvater von zwei Kindern. Ich habe eine unglaublich schöne Zeit, intensive Zeit dürfen erleben. Das Album «The Big Picture» wird mein letztes Konzeptalbum so in dieser Form, wie man es von mir kennt. Ich schließe nicht aus, dass ich nie mehr Musik machen werde. Aber ich habe jetzt mein Leben 30 Jahre mit dem verbracht und hätte jetzt gerne auch ein bisschen Zeit für anders. Ja, ich habe mir nach 30 Jahren Verpflichtungen den Luxus mal geleistet, das können komplett offen zu lassen.
0: Absolute Legende, der Blick. Und eben am 5. September dann bei uns auf der grossen Energy Airbühne. Bin ich gespannt, wie er als live mit diesen 40'000 Leuten interagieren wird. 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Und wir gehen weiter mit unseren Besties Sugi und Kiano im Bestie Special von Berchen und Hasi.
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0: Sugi und Kiano sind Besties. Mittlerweile sind sie 2 Jahre vorher schon gut befreundet gewesen. Heute zusammen.
1: Grüezi.
4: Hallo. Hallo.
0: Guten Morgen, ihr habt schon mal mitgespielt, habe ich gehört.
4: Genau.
0: Ja. Das heisst, ihr seid top motiviert. Ich hoffe, es klappt heute für euch. Mit wem spielen wir zuerst? Ich würde sagen, mit dem Sugi. Wir schalten dich noch schnell weg, Kiano. Ist gut?
4: Ist gut.
0: Also, bis gleich.
1: Sugi, erste Frage. Wie gut kennst du deinen besten Kollegen wirklich? Was ist seine Lieblingsfarbe? Ganz simpel.
4: Lieblingsfarbe? Ich denke, blau.
0: Blau? Nehmen wir, dann steht bei euch in der Bewerbung drin, dass ihr vor 2 Jahren von, sagen wir mal, normalen Kollegen zu Besties geworden sind. Was hat dazu geführt, dass ihr Besties geworden sind?
4: Ich habe gerade das Autoprüfung geschafft. Wir haben so vorher schon kennengelernt durch einen anderen Kollegen. Mhm. Aber dort war noch so ein enger Kontakt gewesen. Aber nachher sind wir halt andere Kollegen gebracht und dann ist es halt immer so enger und enger geworden.
0: Okay, nice.
1: Also schieben wir auf Autoprüfung und dann gehen wir gerade weiter zu der Sexfrage. Wenn der Kiano im Auto Sex hat, auf welchem Sitz? Vorne links, vorne rechts, hinter links oder hinter rechts?
4: Hinter rechts.
1: Gut, schreiben wir auf und wir holen den gerade wieder zurück.
0: Herzlich willkommen zurück.
4: Hallo.
0: Erste Frage an dich, was ist deine Lieblingsfarbe?
4: Meine Lieblingsfarbe ist blau.
1: Richtig, hätte Sugi auch perfekt gewusst. Erster Punkt für euch.
0: Dann die zweite Frage. Ihr sind vor 2 Jahren zu Besties gereift. Ihr sind vorher schon Kollegen gewesen. Was hat euch so nahe zusammengebracht, dass ihr jetzt Besties sind?
4: Wir sind aufs Auto fahren, würde ich sagen.
0: Absolut also, richtig.
1: Ja, den Auto können wir eigentlich auch geben. Mhm. Und Kiano, jetzt hast du im Auto Sex oder hast du schon mal gehabt, auf welchem Sitz? Vorne links, vorne rechts, hinten links oder hinten rechts?
4: Okay, ich hätte jetzt gesagt, innen rechts hätte ich jetzt gesagt.
0: Das ist korrekt. Was ist die Begründung?
4: Ja, gar nicht. Innen rechts ist so am entspanntesten, weil es nicht hinter dem Fahrer ist. Und, ja.
1: Ihr habt noch einen Fahrer gleichzeitig im Auto?
0: Ah, während dem Fahrer. Okay, nice.
4: Ja.
1: Ich finde das nicht nice, ich finde das grusig und komisch, ja, aber egal, ich habe 3 richtig und eine herzliche Gratulation.
4: Danke mal.
0: Wir wünschen viel Spass dem Fall beim Wellnessen und Augen auf im Verkehr.
4: Ist gut.
1: Tschüss zusammen.
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0: Naomi Laren, Stranger, Montag, 24. August. Guten Morgen.
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0: Schon wieder Montag, hoi.
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0: Für dich zusammengestellt vom Niki Stettler.
4: Heute geht der Prozess um den Bergsturz von Bondo los. Im Jahr 2017 hat der Bergsturz im Kanton Graubünden, genauer gesagt beim Piz Cengalo, 8 Menschenleben gefordert. Sie sind am Wandern und auf dem Weg von Steinmassen verschüttet worden. Heute müssen sich 5 Personen vor der Justiz verantworten, darunter auch die damalige Gemeindepräsidentin und heutige Nationalrätin Anna Giacometti. Das Gericht soll jetzt erklären, was die Gemeinde damals hätte unternehmen können, dass beim Bergsturz kein Mensch ums Leben gekommen wäre. Der LSD-Pilz trotz dem trockenen Sommer und könnte für die Landwirtschaft bald zu einem riesen Problem werden. Das Gewächs, das offiziell Mutterkornpilz heisst, ist laut der Tribune de Genève in diesem Sommer doppelt so verbreitet wie in normalen Zeiten. Aus diesem Pilz wird nicht nur LSD gewonnen, aber eine gewisse Dosis kann er auch zu Vergiftungen führen. Gegen seine Verbreitung gibt es noch kein Mittel. Das Einzige, was hilft, ist, der Boden genug zu bewirtschaften. Smart Glasses könnten in der Schweiz an gewissen Orten bald verboten werden. Die technisch aufgerüstete Sonnenbrille kann nämlich zum Beispiel Fotos oder auch Filmchen machen und das ist so raffiniert und heimlich, dass es kaum jemand mitkriegt. Gerade in Bodies sind sie darum gern gesehene Gäste. Laut dem SRF fordern mittlerweile Schweizer Politiker ein Verbot von so Brüllen in Bodies.

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1: Immer noch einiges los. Liebe Grüße, dein Auto. Verkehrsmeldung, respektive Unfallmeldung, die schon vor einer Stunde gegangen ist und immer noch einen Fahrstreifen blockiert. Auf der A3 Chur Richtung Zürich zwischen Altendorftunnel und Pfäffiken. Dort linke Fahrstreifen blockiert wegen einer Unfallstelle. Dann die normalen Staus ohne Unfall, die vorher vorausgegangen ist, haben wir A1-Bahn Richtung St. Gallen. Dort zwischen Dietikon und Zürich-Affold. Also quer bis Limmatalen Kreuz und durch den Gubbelstunnel durch. Das Gleiche gilt dann auch, wenn du von der Westumfahrung A3 herkommst, ab Urdorf Nord bis und mit Zürich-Affolter, wo es staut, dann läuft es kurz und etwa zur Öche Zürich-Seebach musst du nochmal anstehen bis Zürich-Nord. Dann gehen wir in Richtung Osten von Zürich. Dort haben wir einerseits Effretiken bis und mit Zürich-Ost, ebenso auch, wenn du von Hegnau herkommst, könnte es noch ein bisschen Stau aufs Brütiseller Kreuz zu, dann wieder bis Zürich-Ost, ab Zürich-Ost, dann kurz flüssig bis etwa auf Höhe Schöneichtunnel, Schöneich und Milchburg-Tunnel, dann wieder betroffen mit ein bisschen Stau, plus dann nach Stadt einwärts ab Zürich Süd, von Zürich Süd bis und mit Wiedeke, also auch bei Brunau Höhe, dort musst du noch ein bisschen anstehen. Ich wünsche dir viel Geduld an dem Montagmorgen und komm gut ins Ziel.
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1: Wunderschönen guten Morgen.
2: Grüezi Zürich. Also ich wünsche wirklich niemandem, dass irgendjemand jemals mit dem Yannick Ngarambe in einen Gruppenchat auf WhatsApp kommt. Hey nein, also was du eins an Links da reinschickst von irgendwelchen Sportarten.
1: Was irgendwelche Sportarten?
2: Ich also wirklich überhaupt nicht damit am Hut habe. Die anderen in dieser Gruppe übrigens auch nicht. Also was habe ich da? Einmal irgendwie, einer ist beim Reiten Weltmeister geworden, dann haben wir noch Kunstturnen, das schaue ich eigentlich noch gerne.
1: Ja, eben.
2: Genau, also sind wir wirklich zugespammt worden vom Yannick.
1: Modellathleten. Ja, weißt du wie? Also, zuerst einmal haben irgendwie 4 Aargauer eine Bronzemedaille gewonnen an der Kunstturm.
2: Okay.
1: EM, inklusive der Ben Schumacher bei den Junioren. Und übrigens nicht irgendein Reiter. Der Steve Gerda ist der allererste, der Olympiasieger ist im Reitsport. Mhm. Weltmeister jetzt neu. Plus Europameister, plus Gesamtweltcup-Sieger. Das ist allemal eine Meldung wert in jedem Gruppenchat auf dieser Welt.
2: Ja, ich kann gar nicht klären. Das ist ja eine mega krasse Leistung. Ich finde es einfach so herzlich, dass du dafür lachst.
1: Ich liebe
2: Reiter und Turnen und Fußball.
1: Jetzt hör mal, wie das tönt hat. Schau mal.
3: Er hat eigentlich gut. Er darf nicht machen gehen. Es kommt gut.
1: Und
3: Steve!
4: Es Gerda. Ist bald
3: Weltmeister!
4: Jawohl. Steve Gerda holt den Titel.
2: Grande.
1: Ja, da höre ich doch die Schweizer Hymne schon im Hintergrund.
2: Ja, finde ich super, dass wir eben so vielleicht kleineren Sportarten auch eine Plattform geben. Das ist natürlich auch wichtig.
1: Unbedingt.
2: Cool.
1: Vor allem, wenn es Schweizer sind. Dann
2: und
1: freue ich
2: Aargauer.
1: Mich und Aargauer, ganz, ganz wichtig. Also, grüße alle Aargauer und Schweizer Sportler. Wenn ihr etwas Grossartiges macht, landet es bei uns im Gruppenchat. Guten Morgen.
2: Grüezi.

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1: In Zürich, und es gibt doch die Songs, die einfach so einen gewissen magischen Touch haben, so einen Glow. Und der nächste Song ist genau das. Das ist Madcon mit eben Glow.

Sarah Larson begleitet sich da selber durch die Strasse von ihren Erinnerungen. Memory Lane war das hier auf Energy Zürich. Und falls du neue Erinnerungen kreieren willst, dann wäre vielleicht unser Energy Air etwas für dich. Das ist am 5. September. Und das Gefühl, wo das Energy Air erzeugt, das Konzert mit 40'000 Leuten auf der Allmende in Luzern, ist ein bisschen schwer zu beschreiben. Darum würde ich sagen, wir tun es mal annähern mit einem Act, der letztes Jahr dabei war, der Ray Dalton. Das hat er so getönt. Was für eine Stimme. Und um ein bisschen üben, um das Gefühl ein bisschen üben, hören wir jetzt einfach den nächsten Ray Dalton-Song namens Blood Running und du stellst dir vor, du hörst ihn mit 39'999 Menschen. Lely.

0: Einer zum definitiv ankommen in der neuen Woche. Young Right Now, Robin Schulz und Dennis Lloyd. Guten Morgen da auf Energy Zürich.
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0: Olivia Dean, So Easy to Fall in Love. Und wir spielen Liederraten mit der lieben Maria.
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0: Die liebe Maria ist uns zugeschaltet aus Gossau. Wunderschönen guten Morgen.
2: Hoi Maria aus Gossau.
3: Guten Morgen miteinander.
2: Wie ist es in Gossau?
3: Ja, aber gleich wie bei euch.
0: Nein. Also wunderbar, schön.
2: Ich gut. Ja, es ist schön.
0: Sag mal Maria, was spielt Musik für eine Rolle in deinem Leben? Wie oft hörst du so Musik pro Tag?
3: Eigentlich den ganzen Tag.
0: Immer mal wieder?
3: Also immer mal wieder beim Arbeiten läuft, der Radio, beim Auto.
2: Ja. Sehr brav, das, genau, das haben wir gehört. Ich finde es eben krass, Maria ist so ein Name, das kommt in so vielen Songs, wo es gibt Maria, Maria und Josef oder Maria, Maria.
3: Stimmt, ja.
2: Gell? Du kannst eigentlich immer und überall mitsingen.
3: Ja, ich kann es versuchen.
0: Also komm, wir haben da etwas für dich, 1,2 Sekunden Ausschnitt. Ich finde es nicht einfach, aber wenn du es rausfindest, gönnst du 150 Franken Dosenbach-Gutschein. Bist du soweit?
3: Ja, bin ich.
0: Also.
3: Boah, absolut kein Plan.
0: Gar nicht.
3: Gar nicht.
0: Also. Maria ist nicht im Namen vom Titel, das können wir schon mal sagen. Mehr darf ich aber noch nicht verraten. Dann lange es leider nicht. Der Jackpot geht auf 150 Franken. Aber wir danken dir ganz herzlich fürs Mitspielen.
2: Gracias.
0: Mach's gut.
2: Danke. Ciao, Maria. Liebe Grüße. Tschüss.
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2: Noch nicht einmal pensioniert und schon hat der Thomas Bucheli einen neuen Job. Nach 3 Jahrzehnten wird das Gesicht von SRF Meteo am Mittwoch pensioniert, aber vor Ruhestand kann noch nicht gedreht sein. Er werde zum einen angehende Swiss-Piloten in Meteorologie unterrichten. Selber hat er mit 17 eine Pilotenvorschulung gemacht. Und darum sei das für ihn wie ein Heimkommen, wie er gegenüber dem Blick sagt. Zudem würde er auch als Wetterexperte für Reiseanbieter arbeiten. Heute geht der Prozess um den Bergsturz von Bondo los. Im Jahr 2017 hat der Bergsturz im Kanton Graubünden, genauer gesagt beim Piz Cengalo, 8 Menschenleben gefordert. Sie sind am Wandern und auf dem Weg von Steinmassen verschüttet worden. Heute müssen sich 5 Personen vor der Justiz verantworten, darunter auch die damalige Gemeindepräsidentin und heutige Nationalrätin Anna Giacometti. Das Gericht soll jetzt erklären, was die Gemeinde damals hätte unternehmen, dass beim Bergsturz kein Mensch ums Leben gekommen wäre. Im US-Bundesstaat Nevada haben sich tausende Menschen müssen in Sicherheit bringen. In der Nähe von der Stadt Reno wütet das Buschfeuer. 42'000 Personen sind aufgefordert, sich in Sicherheit zu bringen und nochmal ein bisschen mehr müssen sich auf eine Evakuierung vorbereiten. Das Feuer ist am Samstag ausgebrochen und mittlerweile sind 3 Zivilpersonen und auch 3 Einsatzkräfte verletzt worden. Laut den Behörden sind Menschen für den Ausbruch verantwortlich. Weitere Details sind aber noch nicht bekannt.
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4: So komisch, heute Morgen plötzlich, ich habe das Gefühl, frisch, im Pulli unterwegs, Kurzhosen, aber Pulli.

0: in Richtung St. Gallen am Limmataler Kreuz bis mit Zürich anfoltern, stocken. Auch so auf der A1, wenn du von St. Gallen her Richtung Zürich fahrst, ab Frätiken bis mit Zürich Ost. Dann auf dem Westring Richtung Chur, ab Hafnerbergtunnel bis mit Zürich West, und dort immer wieder auf Bremse. Dann auch noch Updates aus der Südostschweiz, A13 St. Margrethe Richtung Sargans, zwischen Oberried und Sennwald, dort stocken, zu viel bauen wird.
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0: Hallo, hallo, schön bist du mit dabei. Willkommen am Montagvormittag mit Energy. Und für mich schon jetzt der Schlagzeile schlechthin. Was machen, wenn Aliens landen? Hier bei uns. Ja. Wenn jetzt auch wirklich so eine fliegende Untertasse plötzlich so im Nachbardorf auftätscht, oder? Dann gehst du dort her und dann, was winken wir? Oder schicken wir Münchi, Küssli oder hallo? Wie tun wir Aliens begrüßen? Für die Zukunft irgendwann. Es gibt tatsächlich einen Wissenschaftler, der sich dieser Forschung angegeben hat. Und genau jetzt eben auch publiziert hat. Wie grüßen wir Aliens auch für einen Fall der Fälle? Antworten das erste Mal, ich glaube, nur mal in einer Viertelstunde.
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0: Okay, nicht am Start. Schön, bist du dabei. Die Sachen, die wir wirklich müssen wissen für so eine Woche starten. Bist du? Wie grüßen wir Aliens, die bei uns im Garten plötzlich landen? Da ist jetzt wirklich die Forschung betrieben worden. Da hast du gesagt, ja, nicht Hallo sagen. Wenn so ein UFO landet, ja, einfach nicht Hallo sagen. Einfach zuerst mal in Ruhe lassen. Der Knicken, wie man Aliens so begrüßen oder auch zumindest willkommen heißen, schauen wir dann gerade kurz nach den 11, jetzt sind gerade 20 ab 10.
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0: Der Vormittag langsam aber sicher schon düse geht. Wir sind ehrlich, so als Studi da bei uns in der Nation. Langsam aber sicher muss an die Sekt. Das Herbstsemester fährt schon gleich an. Darum.
2: Ich habe 3 Wege, wie du schneller ein WG-Zimmer findest. Einer ist normal, einer frech. Und einer ganz verrückt.
0: Wenn einer weiss, von was er redet, dann definitiv unser Harry Büsser, Immobilien- und Finanzexperte von Comparis.
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0: Studis da aussen jetzt ja wirklich gut zuhören, oder? Für das dann nachher nicht irgendwie im letzten Drück noch, weiss ich nicht, was für einen Abstell besser Kamera muss haben. Schauen wir, dass du dein WG-Zimmer früh genug findest und vor allem eins, das auf dich zugeschneidert ist. Harry, wie gehen wir vor?
2: Suche nicht nur auf grossen Plattformen, sondern auch in Unigruppen, Quartierchats und lokalen Online-Boards.
0: Und das Wichtige ist, von Anfang an, gerade mal, weißt du, deine Vorzüge rausstreichen.
2: Schreib nicht, ich suche ein Zimmer, sondern schreib, ich bin Ruhe, Ordnung, viele Fähigkeiten in der Küche. WG-Castings sind eher Persönlichkeitstests.
0: So, und wenn es dann einer gleich einfach so auf das rauslaufen sollte, dann ist es schon schwierig, eine Wohnung zu finden. Oder? Ein WG-Zimmer, vielleicht passt es einfach nicht. Dann vielleicht die Sache selber in die Hände nehmen.
2: Bewirb dich nicht nur auf freie Zimmer, biete aktiv an, mit jemandem zusammen ein WG zu gründen. Dann suchst du nicht den Platz, sondern du schaffst ihn. In WGs zählt nicht nur, dass du Miete zahlst, sondern ob man dich gerne beim Znacht sieht.
0: Et voilà. Und dann vielleicht einfach auch schon mal ein Blöckchen mit Post-its kaufen. Einfach, dass du weisst, in Zukunft dann auch noch in deinen Wegen anschreiben. Das ist im Fall meine Milch, hier in diesem Kühlschrank.
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7: Energy, seht ihr jetzt schon mal. Guten Start in der Montag. Mittlerweile auch schon 10:30 Uhr. Tag, was sich entwickelt. Von T-Shirt zu Pulli zu T-Shirt-Wetter. So ist es richtig. Heute Nachmittag nach bis zu lokal 27 Grad. Die Sonne scheint dann auch oben runter. Achtung, Nord ist schnell. Frau, die Jugend im Karren unterwegs sind. In der Region Aargau, Basel, der auf der A3 Richtung Basel rein, am Rastplatz Mumpf Nord bis um mit Rheinfelden Ost haben wir ein Spannset auf der Fahrbahn. Gleich ein gutes Vorwärtskommen.
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heute haben wir am Montag, 24. August. Es ist Energy. Nächstes mit dem Superstar-DJ, Alan Wolf. Fantastisch, mal am Murtensee live gesehen. Eine riesen Party-Nacht nachher gehabt. Hat einfach schon so der eine oder andere Hit rausgeholt. Ich meine, so ein Superstar-DJ, oder? Hat, das ist ja auch, was ein schwarzes Tüchli vor dem Gesicht hat. Einfach, dass es seine Privatsphäre kann werden. Nicht nur das, der Typ, der darf das Wort Jetlag wahrscheinlich erst gar nicht kennen. Der Alan Walker alleine in dieser Woche, habt ihr mal fest, ist in dieser Woche zuerst in Sri Lanka, in Colombo, wo er auflegt. Also nachher fliegt er gleich weiter. Innerhalb von 24 Stunden hat er einen Gig in einer Stadt in Polen und am Tag darauf fliegt er weiter Richtung New York. Was für ein Jet-Set-Leben, oder? Stell dir vor, schlafen im Flieger und dann auflegen. Absolut Superstar-Leben. Alan Walker,

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2: Noch nicht einmal pensioniert und schon hat der Thomas Bucheli einen neuen Job. Nach 3 Jahrzehnten wird das Gesicht von SRF Meteo am Mittwoch pensioniert, aber vor Ruhestand kann noch nicht gedreht sein. Er werde zum einen angehende Swiss-Piloten in Meteorologie unterrichten. Selber hat er mit 17 eine Pilotenvorschulung gemacht und darum sei das für ihn wie ein Heimkommen, wie er gegenüber dem Blick sagt. Zudem würde er auch als Wetterexperte für Reiseanbieter arbeiten. Im US-Bundesstaat Nevada haben sich tausende Menschen müssen in Sicherheit bringen. In der Nähe von der Stadt Reno wütet das Buschfeuer. 42'000 Personen sind aufgefordert, sich in Sicherheit zu bringen und nochmal ein bisschen mehr müssen sich auf eine Evakuierung vorbereiten. Das Feuer ist am Samstag ausgebrochen und mittlerweile sind 3 Zivilpersonen und auch 3 Einsatzkräfte verletzt worden. Laut den Behörden sind Menschen für den Ausbruch verantwortlich. Weitere Details sind aber noch nicht bekannt. In Japan hat ein Vater seinen 7-jährigen Bub allein auf dem Berg Mount Fuji zurückgelassen. Der Sohn sei beim Auflaufen müde geworden und dann habe er gefunden, es sei eine gute Idee, um ohne seinen Sprössling weiterzulaufen. Der hat dann mehrere Stunden allein auf 2000 Meter ausgeharrt und erst danach hat ihn dann ein Berghütten-Mitarbeiter gefunden, wie das Portal Japan Today schreibt. Am Schluss hat der Vater müssen umkehren und sich von der Polizei eine Standpauke müssen anhören.
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4: Aktuell knappe 20 Grad vor aus der Sonne am Start. Praktisch überall ist sie dann durch den Nachmittag. Ebenfalls klettern die Temperaturen um die 6 oder auf die 6 bis 27 Grad. Bleibt trocken, noch trocken, weil der Montag zieht die Tage und dann mit einem Sonnenwolken und eben auch immer mal wieder ein bisschen Regen daher. Temperaturen morgen um die 25 Grad.
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4: 2 Minuten nach den 11, da stehst du aktuell vor allem mit der Region Basel auf der A2 Richtung Luzern, ab der Verzweigung Wiese bis und mit Basel-West.

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Und die erste Runde Best Friends Tickets holen wir ebenfalls heute im Verlauf der Show noch raus. Roger Schücher ist mein Name. Schön, bist du mit dabei. Let's go!

0: 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Ende 24. August, 20 ab 11 Uhr.
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0: Wir legen unser Augenmerk heute am Vormittag ganz klar auf Kommunikation. Das ist so und so. Wir müssen einander verstehen. Vor allem einfach auch mit Kommunikation, die weder du noch ich bis jetzt je geführt haben.
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0: Endlich wüssten wir, wie Hallo sagen. Wenn sie dann nachher nochmal auftauchen bei uns auf unserem Planet. Alle Außerirdischen willkommen. So sagen zumindest ein Wissenschaftler aus Manchester. Geile Geschichte heute Morgen hier. Niki Stetter aus der Engine News Redaktion. Jetzt gibt es wirklich eine Publikation, die darüber sagt, wie sollen wir reagieren, wenn wirklich Außerirdische bei uns landen. Wie sagen wir denen Hallo? Wie machen wir das?
4: Ja, das ist eben das Ding, oder? Wir dürfen ihnen eigentlich nicht Hallo sagen.
0: Ah, also,
4: wenn jetzt so ein Außerirdischer bei dir im Garten landet, dann solltest du ihm nicht winken und ihm nicht umarmen und begrüßen, sondern du solltest halt Behörden informieren. Also am einfachsten die Polizei wahrscheinlich oder so. Und die gehen das weiter und weiter und weiter bis zur UNO, weil die UNO ist ja für das zuständig. Also jetzt stell dir mal vor, du bist an einem Grillfest bei dir im Garten, so ein Alien landet und am Schluss hast du den UNO-Generalsekretär noch dabei, weil irgendwie so ein Alien gelandet ist.
0: Auf der anderen Seite ist es eigentlich nichts anderes als so das typische Nachbarschaftsleben in der Schweiz, oder einfach ja nicht Hallo sagen, ja nicht anschauen, die Polizei holen.
4: Ja, sicher ist sicher, oder? Ich meine, sonst lässt er sich noch selber ein und so und ist zu laut und so. Also.
0: Wie kommt man darauf, Forschungsarbeit in diese Richtung zu machen? Was ist jetzt noch gut, in dem mal zu überlegen, wie sollen wir Aliens grüssen? Wer ist da dahinter?
4: Ja, also was ich da so gelesen habe, ist jetzt nicht gerade das dringendste Problem, das die Wissenschaftler hatten, muss man fairerweise sagen. Aber sie haben dann gleich gefunden, hey, wenn jetzt tatsächlich mal ein Alien landet und dann irgendwie jemand ein Foto von dem auf Social Media postet, dann könnte das noch irgendwie Panik auslösen und es könnte vielleicht auch zu Fehlinformationen kommen, weil dann jeder das Gefühl hat, er hat irgendwo ein Alien gesehen. Und darum haben sie mal so einen Knigge rausgegeben, der sagt, hey, machen das nicht.
0: Gut, könnte aber auch zu einem richtig guten Grill abführen, je nachdem, wie dann einer halt einfach so der Vibe zuschauen ist. Wie ist das, also wer ist da dahinter? Da habe ich ja zuerst mal so das Gefühl gehabt, aufpassen, was ist das für eine Quelle, die da das erwirtschaftet hat?
4: Ja, also es ist die International Academy of Astronautics, also so ein Astronomen-Kongress quasi. Und der Michael Garrett, der ist Astrophysiker bei der Universität Manchester und er hat eben von der Uni die Aufgabe bekommen, um den Knigge einmal so auszuarbeiten. Also es sind wirklich seriöse Quellen, muss man sagen. Und darum, ja, würde ich sagen, wenn dann ein Alien landet, halten wir uns dran, oder?
0: Einfach, dass wir sitzen wissen, der Niki Stetter hat es gesagt, falls in den nächsten paar Tagen mal irgendwas so ein UFO im Garten landet oder so, gescheiter nicht direkt zur Grillparty einladen, zuerst Behörden informieren, vor Hallo sagen.
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0: machen wir so durch die Vorbereitung auf den Montagmittag. Energy mit, jetzt ist 11:30.
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0: Mit Temperaturen aktuell von uns auf um die 20 Grad durch den Nachmittag. Da jagt es den Ofen auf bis lokal 27 Grad. Heute trocken oder durch den Nachmittag. Viel, viel Sonne noch einmal angesagt. Ein angenehmer Sommertag. Morgen, da mischt sich dann in dein Wetterhurra auch noch ein paar Regentropfen rein. Heisst dann noch im Ganzen solche Punkte und Temperaturen. Morgen reden wir dann noch von um die 25 Grad.
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0: Heute schnell zum Update von unterwegs von der Strassen im Energyland. Wenn du in der Region Zürich unterwegs bist, auf dem Nordring Richtung St. Gallen, stehst du am Limmataler Kreuz bis mit dem Kubrist. Zu Basel, Meldung von der A2 Richtung Basel rein, ab der Verzweigung Hagenow bis mit Basel-Badischer Bahnhof. Dann rollen jetzt aber vor allem in die Gegenrichtung, ab der Verzweigung Wiese bis mit Basel-Wettstein. Dann auch noch ab der Verzweigung August bis und mit Arisdorf. Auf der A3 brauchst du länger Richtung Zürich, am Horburgtunnel bis und mit der Verzweigung Wiese. Aus der Zentralschweiz, dort vor allem die Meldungen rund um den Gotthardtunnel, egal ob Richtung Süden oder Richtung Deutschschweiz rein. Auf beiden Tunnelportalseiten 3 km stehen und mindestens eine halbe Stunde auf einmal warten.
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0: Stimmungstechnisch müssen wir jetzt wirklich nicht übertreiben, oder? Nicht. Aber Energy weiss, der Montag, 24. August, Montag, schwierig normalerweise, aber es ist einfach alles im Mindset, auf dem Kopf.
1: Aber. Montag? Oh, Montag! Ich liebe den Montag, weil ich ihn so mag.
0: So, warum? Wegen Tickets.
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0: Yeah. 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
0: 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Wie was, wo? Alles kurz nach der 12 schon das erste Mal hier.

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0: Ciao, adios, I'm done. Anne-Marie, überhaupt nicht. Wir haben erst angefangen, es ist erst 12 Uhr.
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0: Eine Mittagsübersicht mit Niki Stettler.
2: Eine neue Internetfalle soll SBB-Kunden abzocken. Die Kriminellen, die dahinter stecken, hinter Online-Auftritt von der Bundesbahn täuschend echt kopiert. Der Fahrplan stimmt, Gleisangaben sind korrekt und Tickets, die sind sogar ein Spürchen günstiger. Der Haken an der ganzen Geschichte, wer ein Billett kauft, der kriegt keine Erlaubnis zum Fahren. Nachdem die Billette ausgewählt worden sind, wird man auf eine Bezahlseite weitergeleitet, wo Kreditkarten und Twint-Angaben verlangt werden. Und da aufgepasst, ja nichts angeben, sonst ist das Konto dann plötzlich leer. Der Online-Billighändler Shein will an die Börse und das, obwohl das Unternehmen im Moment in einer denkbar unglücklichen Lage steckt. Zum einen setzen die hohen Zölle der USA am Billighändler massiv zu, zum anderen kommt der Konkurrent Temu immer näher. Darum hoffen die Verantwortlichen darauf, dass der Börsengang bis zu 1,4 Milliarden Franken zusammenbringt. Es brauche nämlich mehr Geld für das Marketing und die chinesische Firma will zum Beispiel in den USA neue Lagerhallen bauen, um so die hohen Zollkosten zu umgehen. In Japan hat ein Vater seinen 7-jährigen Bub allein auf dem Berg Mount Fuji zurückgelassen. Der Sohn sei beim Auflaufen müde geworden und dann habe er gefunden, es sei eine gute Idee, um ohne seinen Sprössling weiterzulaufen. Der hat dann mehrere Stunden allein auf 2000 Meter ausgeharrt und erst danach hat ihn dann ein Berghütten-Mitarbeiter gefunden, wie das Portal Japan Today schreibt. Am Schluss hat der Vater müssen umkehren und sich von der Polizei eine Standpauke müssen anlösen.
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0: Also im Vergleich zu der letzten Woche ist das schon Sommer auf Standgas halt einfach. Und trotzdem muss ich sagen, also der Pulli ziehe ich jetzt gerade ab. He? Langsam aber sicher wird es warm. Immer wärmer durch den Nachmittag, dann 25 bis 27 Grad, je nachdem, wo du dann unterwegs bist. Gibt einen schönen Nachmittag mit viel Sonne. Morgen durch den Tag durch mischt sich der Regen wieder rein. Das heisst, dann temperaturmässig auch morgen maximal Werte von die 25 Grad.
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0: 2 Minuten nach der 12 Uhr noch in Schottischneid Energy Verkehrskarte hat der Refresh durchgemacht. In der Region Zürich stehst du auf dem Nordring Richtung St. Gallen am Limmataler Kreuz bis und mit dem Gubrisch, dann die Basel auf der A2 Richtung Basel-Wien ab der Verzweigung Hagenow bis und mit Basel-Badischer Bahnhof in Gegenrichtung vor allem ab der Verzweigung Wiese bis und mit Basel-Wettstein und dann noch gerade ab der Verzweigung August bis und mit Aristorf. Auf der A3 rollen es maximal Richtung Zürich am Horburg-Tunnel bis und mit der Verzweigung Wiese. Zentralschweiz, das Update Nord ist schnell für alle, die irgendwann noch beim Gotthard durch müssen, Gotthard-Tunnel Richtung Deutschschweiz einnehmen. 3 Kilometer Stau, sicher eine halbe Stunde. Richtung Süden sind es 4 Kilometer bis zu 3/4 Stunde, wo du dort stehst.
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0: Du bist mit dabei, das ist Energy am Montagmittag, 20 ab 12 Uhr.
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0: Du und ich am Energy Air 5. September zu Luzern auf der Almend. Das ist schon mal ein klares Ding. Jetzt haben wir das allerdings noch ein unterstreichen und sagen noch der Ganze ein Hoch auf die Freundschaft.
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0: Jawohl. Du und dein kleinen, aber feinen Best Friends Grüppli am Energy Air. Zuerst einmal, warte jetzt, Energy Air, wer ist denn?

0: die, die machen, dass jedes Freundesgrüppli dann einfach wirklich voll ins Zeug hineinkommt. Wenn du der Party machen bist, Offenbach wird ein Startzeug. Wenn sich ganze Freundesgruppen in die Arme liegen, mit rennen. Sicher die eine oder die andere, dann auch eine Geschichte zu Take That, hey. Irgendeine Liebesgeschichte, die man muss verarbeiten. Genau das, so soll das ablaufen. Gavin James. Und eben du und deine Bestie oder dein Bestie.
1: Oh mein Gott, Sabrina, weißt du mal selbst.
0: Wir machen allerdings das eine richtig grosse Geschichte. Du plus deine drei besten Freunde, Freundinnen dürfen mit dabei sein am Energy Air. Warum ist deine Freundschaft so unbezahlbar? Wir wissen ja, oder? Und der Besties, da muss man es nicht nonstop austauschen.
2: Mit deiner besten Kollegin schreibe ich vielleicht einmal eine Woche, ja. Aber es ist normal für uns. So, hallo, geht's? Wie war deine Woche gewesen? Braucht nicht
0: mehr, oder? Beste ist da draußen, kommt das Energy Air.
3: Also mein bester Freund ist mein Mann, der Marvin, weil ich einfach alles ihm erzählen kann, weil er einfach für jeden Scheiß zu haben ist, weil ich mit ihm die besten Selfies machen kann und weil er immer zu mir hält, auch wenn es andere nicht mehr taten. Ist doch einfach das Schönste, mit seinem besten Freund zusammen zu sein. Ich danke euch.
0: Ja, und noch schöner ist ja nicht nur der beste Freund oder die beste Freundin, sondern eben noch zwei weitere Personen kannst mit dabei sein. Du plus drei von deinen Besties. Das ist eine richtig geile Aktion. Best Friends Edition. 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So unbezahlbar. 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

0: Freitag, an diesem Montag, 24. August. Kurz bist du mit dabei, jetzt gerade halb eins, der Moment, wo der Fahrplan ist. Heute schnell neu müssen abstimmen.
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0: Und je nachdem, wie du dich ausgestattet hast, wo du heute Morgen zum Haus ausgegangen bist. Fakt ist, es wird immer wärmer und es wird in einer richtig schwitzig noch. Bis zu 27 Grad lokal heute am Nachmittag durch. Das ist noch völlig okay. Morgen allerdings dann deutlich weniger schwitzig, anstatt wirklich noch irgendwie... Also was wir morgen müssen dabei haben, ist auf jeden Fall der Regenschirm. Sagen wir es einfach mal so, wie es ist, oder? Immer mal wieder ein paar Regentropfen möglich und morgen noch bis zu 25 Grad. Es bleibt vorläufig immer noch warm. So sieht es auch die ganze restliche Woche aus. Allerdings gibt es dann halt zwischen immer schon wieder so ein Gewitter oder auch zumindest Regenintermezzo.
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0: Wo stehst du aktuell gerade am längsten an? Zum Beispiel in der Region Zürich auf dem Nordring Richtung St. Gallen am Limmataler Kreuz bis mit dem Gubber ist es schwierig. In Basel, dort hat ein Lastwagen den Geist auf der A2 Richtung Basel rein, auf der Höhe von Egerkingen. Haben wir dort einen Lastwagen, der eine Panne hat. Dann zusätzlich auf der A2 Richtung Luzern, anpasslich Kleinhüningen bis mit Basel-Wettstein, stockender Verkehr. Also auf der A3 Richtung Zürich, am Horburg-Tunnel bis mit der Verzweigung Wiese. Dann Ferienverkehr in der Zentralschweiz vor dem Gotthard-Tunnel. Spielt keine Rolle. Gotthard Richtung Süden wie auch Richtung Deutschschweiz in je 4 Kilometer stehen, heisst sicher 3-4 Stunden, bevor du durch den Tunnel durchkommst. Gleich gut ankommen und eine grosse Karre.
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0: Krass, vor ein paar Minuten, es hat mich so gelustet. Also
1: wir
0: Telefonleitungen auf, du einfach mal raushauen. Ja, komm, wir machen es. Schön, bist du mit dabei. Montag, jetzt am Mittag, 20 Minuten vor der Neine. Wenn du jetzt zuhörst, dann hast du es auch verdient.
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0: Yeah. Machen wir so eine Ticketrunde für das Energy Air 5. September. 40'000 Energy-Fans, Luzern, Almend, das die ganzen Eckdaten ringsherum vor ein paar Minuten eben gehört. Hier. Tiffany Aris. Aus Hamburg kommt sie eigentlich, so ein bisschen der Shootingstar von diesen Monaten. Ich habe mir vor allem einfach Vertigo dabei, hat ja sonst eine richtig geile Songs hier. Hero werden wir garantiert auch live hören, wie Breathe. Ich meine, die junge Deutsche, die hat sich so etwas schon vorbereitet. Die Gedanken, die sie sich macht, schon vor ihrem Gig.
3: Ich hoffe, dass die Leute von meinem Gig mitnehmen werden, dass sie nicht alleine sind und dass es okay ist, Gefühle zu zeigen, Schmerz und Schwäche und dass darin ihre Stärken liegen. Und das macht uns menschlich, das gehört alles dazu. Und ja, ich hoffe, wir werden lachen und weinen und tanzen und mitsingen und klatschen und ja, es wird einfach richtig, richtig geil.
0: Das volle Emotionenspektrum, spätestens der bei der Tiffany Aris am Energy Air.
3: Energy Air 2026, das wird legendär. Ich bin Tiffany Aris und ich bin richtig heiß auf das Konzert-Highlight des Jahres.
0: Jetzt brauchst du nur noch Tickets. Komm, machen wir die Runde. Zwei Stück anrufen.
2: 0848 001 003.
0: Mache Leitungen auf, genau jetzt.
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0: musst einfach alles riskieren. Es ist gleich mit diesen Telefonleitungen da. Lago mio, es brennt. Durchkommst Nadja von Bern. 2 Tickets für das Energy Air.
1: Hey, merci vielmals.
0: So schnell kann es gehen. Denk dran, wir haben unsere Best Friends Aktion immer noch. Du plus 3 von deinen besten Freunden zusammen mit der Mastercard. Zack ab ans Energy Air. Jetzt schnell reinklicken wie energy.ch und ein bisschen später in der Show. Da holen wir die erste Runde raus.
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0: einfach ein bisschen den Zahn ziehen. So Energy ist am Start, jetzt gerade hier. Riesennummer, Harry Styles, American Girls. Lassen wir uns jetzt zuerst mal volle Stunde hier.
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0: Das Update mit Niki Stettler.
2: Ein neuer Internetfall soll SBB-Kunden abzocken. Die Kriminellen, die dahinter stecken, hinter Online-Auftritt von der Bundesbahn täuschend echt kopiert. Der Fahrplan stimmt, Gleisangaben sind korrekt und Tickets, die sind sogar ein Spürchen günstiger. Der Haken an der ganzen Geschichte, wer ein Billett kauft, der kriegt keine Erlaubnis zum Fahren. Nachdem die Billette ausgewählt worden sind, wird man auf eine Bezahlseite weitergeleitet, wo Kreditkarten und Twint-Angaben verlangt werden. Und da aufgepasst, ja nichts angeben, sonst ist das Konto dann plötzlich leer. Der Online-Billighändler Shein will an die Börse und das, obwohl das Unternehmen im Moment in einer denkbar unglücklichen Lage steckt. Zum einen setzen die hohen Zölle der USA am Billighändler massiv zu, zum anderen kommt der Konkurrent Temu immer näher. Darum hoffen die Verantwortlichen darauf, dass der Börsengang bis zu 1,4 Milliarden Franken Zimmer bringt. Es brauche nämlich mehr Geld für das Marketing und die chinesische Firma will zum Beispiel in den USA neue Lagerhallen bauen, um so die hohen Zollkosten zu umgehen. Müller, Meier, Schmid sind die häufigsten Nachnamen in der Schweiz. Das zeigt eine Auswertung vom Bundesamt für Statistik. In jeder Gemeinde gibt es gewisse Eigenheiten, aber die Energy-Städte Zürich, Bern und Basel zeigen sich hier gut schweizerisch und in allen drei Städten ist Müller der häufigste Nachname. In der Romandie dominieren Da Silva, Ferreira und Pereira. In der italienischen Schweiz heißen die meisten Leute Bernasconi, Ferrari und Rossi.
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0: Gibt einen schönen Nachmittag. Viel Sonnentemperatur. Irgendwo zwischen 5 bis 27 Grad angesiedelt. Heute dank der Sonne eben. Morgen mischt sich dann noch ein bisschen der Regen rein. Das heisst, morgen durch den Nachmittag der Maximalwert Temperaturen von um die 25 Grad.
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0: 2 Minuten an der Neis, geht aktuell ein bisschen länger in der Region Zürich auf dem Nordring Richtung St. Gallen. Am Limmatal Kreuz bis mit dem Gubrist rollen zum Maximal. Dann in der Region Basel, Achtung, ein LKW, der den Geist aufgegeben hat auf der A2 Richtung Basel, das Ganze auf der Höhe von Egerkingen. Dann weiter auf der A2 Richtung Basel, auch ab der Verzweigung Hagenow bis mit Basel-Badischer Bahnhof. Stop and go, gleich auch in Gegenrichtung an Basel-Kleinhüningen bis mit Basel-Wettstein. Oder Blick auf die A3 Richtung Zürich am Horburg-Tunnel bis mit der Verzweigung Wiese, kommst du ebenfalls ins Bremsen. Dann schauen wir noch Punkt Ferienverkehr in Zentralschweiz vor der Gotthardstunnel auf Radio Richtung Süden fahren. Da haben wir auf einmal 5 km stehen, heisst bis zu 50 Minuten bis durch den Tunnel durch, kannst du in die Gegenrichtung Richtung Deutschschweiz rein. Das Ganze auf gut 3-4 Stunden oder stehst.
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0: Nachmittag, wo wir garantieren nicht im Stich lassen. Das ist Energy. Schön, bist du da draussen mit dabei. Und vor allem auch mit Tipps für alle, die auf Wohnungssuche sind. Für alle Studis da draussen. Unser Immobilien- und Finanzexperte von Comparis, der Harry Büsser.
4: Ich habe 3 Wege, wie du schneller ein WG-Zimmer findest. Einer ist normal, einer frech und einer ganz verrückt.
0: Und ich kann dir garantieren, nie musst du bestechen. Ohne dem, dass du dort ist, Hausaufgaben übernehmen. Alles klar. Roger Schöcher ist mein Name. Hoi, hoi.

0: Hier ist es der Montagnachmittag, 20 ab 1, jetzt gerade.
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0: Das ist eigentlich schon fast ein trauriges Bild, oder? Wenn dem draussen sich langsam die Sonne aber sicher wieder durchsetzt, oder? Da hocken alle die zukünftigen Studenten und Studentinnen drinnen und müssen wahrscheinlich schon mal ihre Bleistifte anspitzen.
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0: Ja, die spitzen ihre Bleistifte an, weil langsam aber sicher, also in ein paar Wochen geht es dann los mit dem Semester. Oder? Da werden auch ganz, ganz viele Newbies neu eben dann mal auftauchen, die im Optimalfall vorher natürlich auch eine Bleibe gefunden haben. Typische Studentenunterkunft, was sind wir natürlich in einer WG. Wir suchen WG-Zimmer für alle die bis jetzt noch nicht fündig wurden. Der Harry Büsser, unser Immobilien- und Finanzexperte von comparis.ch, weiss, wie das geht. Am gescheitsten einfach mal breit streuen.
2: Suche nicht nur auf grossen Plattformen, sondern auch in Unigruppen, Quartierchats und lokalen Onlineboards.
0: So, und wenn du willst überzeugen mit einer Bewerbung für eben ein WG-Zimmer, dann streich raus, was du kannst und was du mitbringst.
2: Schreib nicht, ich suche ein Zimmer, sondern schreib, ich bin Ruhe, Ordnung, viele Fähigkeiten in der Küche. WG-Castings sind eher Persönlichkeitstests.
0: Und glaub mir, gerade so, wenn es um WG, Bewerbung etc. geht, wenn du sagst, hey, ich habe etwas auf dem Kasten, wenn es um Küche geht, da bist du schon mal in einer ganz guten Position drinnen gegenüber den Mitkandidaten und Kandidatinnen. Und last but not least, wenn alles nichts hilft, dann nimm dein Schicksal selber in die Hände.
2: Bewirb dich nicht nur auf freie Zimmer, biet aktiv an, mit jemandem zusammen eine WG zu gründen. Dann suchst du nicht den Platz, sondern du schaffst ihn. In WGs zählt nicht nur, dass du Miete zahlst, sondern ob man dich gern beim Znacht sieht.
0: Voilà, oder? Sechs schafft er quasi schon mal den Platz in einer zukünftigen WG am Znachttisch. Und dann bereiten wir uns vor, nicht nur auf das neue Studiensemester, das gleich anfängt, sondern eben auch, hoffentlich, auf dein WG-Zimmer.
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0: an einem Montag, da sollen wir das schon ein bisschen höher hängen. Oder einmal mal noch ein bisschen träumen. Wie wäre es zum Beispiel vom WM-Sommer 2026? Und zumindest, wenn der Song dazugehört, dann kann man sich auch die schönen Bilder mit der Schweizer Schutt-Nationalmannschaft. Shakira, Burna Boy, Die Die, nachher gerade am Montag zum Träumen. Energy macht's möglich, 13:30.
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0: Sonntagnachmittag mit dem Motto
1: «Jetzt einfach mal realistisch bleiben», oder? Da haben wir uns monatelang darüber rausgelassen, was das für eine Hitzesommer sei, Hitzewelle nachher. Ich finde, jetzt ist genau bombastisch von aussen. So leicht ein Übergang, schon erste Herbst-Vibes, schon ganz, ganz, ganz leicht durchdrücken und trotzdem immer noch super schön angenehm. Warm, 25 bis 27 Grad heute durch den Tag. Heiss mit anderen Worten, am Morgen zu erwachen, es geht einfach.
2: Ich habe wieder endlich geschlafen, ohne dass ich in der Nacht voll schwitze und alle Stunden verwache.
1: Ja.
2: Das schätze ich jetzt wieder an der Abkühlung.
1: Du musst nicht jeden Tag immer wieder das Pyjama-T-Shirt waschen, weil es halt voll durchgeschwitzt ist worden, oder? Und sonst, trotzdem, immer noch, also wenn den Sommer warst du bekommst.
3: Sascha, Luca, super! So geil, Mann! Oder wie wir Ostschweizer sagen, Summo, Hambo!
1: Ja, ja, jetzt sind wir eigentlich, morgen kommt dann noch ein bisschen Regen dazu, oder gibt es noch eine kleine Auffrischung diesbezüglich? So oder so. Wir sagen ja, der Sommer ist erst vorbei, wir gehen erst Richtung Herbst ab, wenn wir das grosse Sommerfinale gespielt haben. Das Jahr, das Energy Air, ja, dann gerne. Luzern auf der Almend, oder? Und du und deine besten Freunde sollen dort mit dabei sein. Best Friends Package. 4 Tickets auf das Mal. Alles musst du machen, ist mir deine Freundschaft eben mal heute schnell ein bisschen schildern, wie das genau funktioniert bei euch. Klickt rein via energy.ch. Das ultimative Freundschafts-Energy-Air-Bundle gibt es dann gleich auf die 20 ab 2. Gutes Vorwärtskommen.
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0: Das Update heute Nachmittag mit Mario Ross.
2: Müller, Meier und Schmid sind die häufigsten Nachnamen in der Schweiz. Das zeigt eine Auswertung vom Bundesamt für Statistik. In jeder Gemeinde gibt es gewisse Eigenheiten, aber die Energy-Städte Zürich, Bern und Basel zeigen sich gut schweizerisch. In allen ist der häufigste Name Müller. In der Romandie dominieren Da Silva, Ferreira und Pereira. In der italienischen Schweiz heissen die meisten Leute Bernasconi, Ferrari und Rossi. Die Schweizer Maschinen-, Elektro- und Metallindustrie hat im ersten Halbjahr deutlich mehr Aufträge bekommen als noch im vorherigen Jahr. Wie der Branchenverband Swissmem mitteilt, sind es gut 12% mehr. Außerdem haben die Umsätze und Exporte auch leicht zugenommen. Wegen der US-Zölle hat die Branche aber immer noch Sorgen. Swissmem warnt davon, dass, wenn die Zölle noch mehr ansteigen, viele Schweizer Unternehmen darunter müssten leiden. Die Ukraine feiert heute 35 Jahre Unabhängigkeit von der damaligen Sowjetunion. Dazu hat die EU-Kommission weitere Militärhilfe für die Ukraine angekündigt. Für die Hilfe hat sie zusätzlich gut 6 Milliarden Euro bewilligt. Mit dem Geld soll sich die Ukraine können Rüstungsgüter wie Luft- und Raketenabwehrsysteme und Munition können kaufen. Außerdem reisen zum Tag der ukrainischen Unabhängigkeit mehrere Spitzenpolitiker aus Europa auf Kiew.
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0: Gar nicht mal so schlecht wettertechnisch. Der Wochenstart heute mit viel Sonne durch den Nachmittag, durch 25 bis 27 Grad. Morgen gibt es dann zusätzlich zu der Sonne eben auch noch ein bisschen Regen. Trotzdem bleibt es warm die ganze Woche. Auch wenn es zwischendurch mal ein bisschen nass wird, sind wir so bei mindestens 5 bis 27 Grad.
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0: Ist mal heute schnell ein Schluck besser geworden. 2 Minuten nach der 2 auf der Energy-Strasse. Ausser, das hilft dir nicht viel, wenn du in der Region Basel unterwegs bist, auf der A2 Richtung Basel rein willst, ab der Verzweigung Hagenow bis mit Basel-Badischer Bahnhof. Da stockt eben der gleich. Dann noch das Update. Punkt auf Ferienverkehr rund um den Gotthardstunnel für alle, die Richtung Süden zu wollen. Dort stehst du momentan auf 5 km, heisst schon fast knappe Stunde, bevor du durch den Tunnel durch kannst. Ferienrückreiseverkehr aus dem Süden Richtung Deutschschweiz. Da sind wir bei 3-4 Stunden auf einmal warten. Gleich der gute Sache und eine grosse Karre.
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0: Du bist mit bei dem Montag Nachmittag. Energy für dich am Start. Roger Schöch ist mein Name. Ich bin der, der heute den ganzen Freundeskreis an die Energy Air schickt. Also das heisst, die ganze Woche kannst du ja da sagen. Best Friends Edition. Du plus 3 von deinen Besties. Wo wir am 5. September zu Luzern auf der Almendwey mit dabei haben. Alles, was du machen musst, ist deine Freundschaftsstory mal heute schnell schildern. Was ist alles dahinter? Wer ist genau wer? Wer hat der Reicher, der Partyreicher? Wer hat immer wieder irgendein Geschleip am Start? Alles das, Döckel, ist heute schnell rein bei energy.ch mit ein bisschen Glück. Leute, in knapp 15 Minuten dir schon mal an.
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0: Tammy Damanti, noch mit Tag lang gerufen. Sienna Spyro, Material Lover, das ist Energy, kurz um 20 ab 2.
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0: Das ist der Nachmittag, wo wir es hoch, ein dreifach hoch auf deine Freundschaft zünden.
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0: 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Erzähl uns dort einfach auch so ein bisschen die Geschichte eben rund um deine Freundschaft. Ich lese wirklich durch Freundschaften, die ein Leben lang durchgehalten haben. Vielleicht müssen wir so heute schnell ein bisschen einordnen, zusammen mit unseren Energy Acts, oder? Die Freunde, beste Freunde, das sind die, die mit dir zusammen jedes Lebenshoch durchmachen. Nico Santos, all-time high auf der Bühne. Das sind die Freunde, die immer eine gewisse Ruhe oder eben Patience, Verständnis zeigen. Also, Patience mit der Take That. Sind das genau die Leute, die mit dir jedes Vertigo durchmachen, wenn es zwischen mal ein schlecht wird. Wenn es ein bisschen Sturm wird, die Leute sind immer an deiner Seite. Kurzum, das sind die Leute, die...
2: Ich wünsche dir noch ein geiles Leben.
0: Glas Perlen spielt dann und das sind vor allem auch die Leute, die dann mit dir abgehen.
3: Oh mein Gott, Sabrina, weißt du das?
0: Oh mein Gott, solche Reaktionen hat in dieser Woche gehört. Eben, wir schicken die BFF-Edition, du plus 3 von deinen BFFs zusammen als Energy Air. Momentan in der Leitung drin ist Tanja aus Walperswil. Tanja mit ihrem Klima, aber feinen Freundschaftskreis. Wir nehmen es mal heute schnell mit. Tanja, wer ist das denn da drin?
4: Also es ist eigentlich sozusagen meine Schwester und ein Kollege. Und wir sind eigentlich schon seit über 20 Jahren sind wir eigentlich befreundet, alle zusammen. Und wenn wir alle zusammen mal wieder rausgehen, dann wird es lustig.
0: Ufert es standardmässig immer ein bisschen aus bei euch, Mensch?
4: Es ufert aber ein bisschen aus, ja.
0: Du musst mal schnell deine Frauengruppe da ein bisschen genauer beschreiben. Wer da im Rennen?
4: Also eben meine Schwester wäre es. Und also es ist eigentlich sozusagen ihre beste Kollegin. Aber dadurch, dass ich die kleine Schwester bin und man mich immer mitgenommen hat, bin ich eigentlich auch wie, also sind wir eigentlich sozusagen ein Dreiergruppe geworden. Und ja, sie kennen sich eigentlich durch die Berufsschule. Ja. Also sie haben zusammen dort Handel gelernt. Und ja, dann sind wir immer wieder mal zusammen raus. Und jetzt sind wir gerade letzte Woche sind wir auch noch gerade an einem Fest gewesen. Und ja.
0: Wer lässt den meisten zu raus von euch drinnen?
4: Es kommt ein bisschen darauf an, auf Alkoholpegel.
0: Da muss ich umfragen. Wer hat den grösseren oder den höheren Alkoholpegel?
4: Letzte Woche haben wir es, glaube ich, anhand von den Videos, die wir auf den Handys gefunden haben.
0: Du hast mich überzogen. Wir schicken euch das ganze Grüppeli alle zusammen.
4: Hey,
0: dann verstecken wir einfach noch den Alkohol dort.
4: Das ist doch super. Merci vielmals, freut mich.
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0: Einer,
1: der einfach nicht gerade Viertel verbrünscht, wenn du irgendwo draussen auf einem Bänkchen hockst oder so. Weißt? Einer, der jetzt um 2:30 einfach mal hurtig schnell draussen kannst, kannst du ein Päuschen machen, Kaffee trinken, irgendwo Ziggypause machen oder so und es einfach okay ist. 25 bis 27 Grad und so sieht es im Fall die ganze Woche aus. Durchschnaufen, 2:30.
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0: Gucci, grüßt an den Montag, Nachmittag, 24. August, jetzt gerade 20 Minuten vor der 3. Es war Mittag, wo wir ziemlich viele Antworten haben bekommen, zum Teil auch Fragen, die vielleicht gar nicht gestellt werden. Aber zum Beispiel der Englisch oder der britische Forscher, der einen Knigge rausgegeben hat, für wie man Aliens grüssen soll, wenn die jetzt plötzlich bei uns in der Nachbarschaft landen sollen. Wenn ich plötzlich so zufällt, der Nick Stetter aus der Energy News Redaktion hat gemeint...
1: Ja, das ist eben das Ding, oder? Wir dürfen ihnen eigentlich nicht Hallo sagen.
0: Ah, also,
1: wenn jetzt so ein Außerirdischer bei dir im Garten landet, dann solltest du ihm nicht gerade winken und ihm nicht gerade umarmen und begrüßen, sondern du solltest halt Behörden informieren. Also am einfachsten irgendwie Polizei wahrscheinlich oder so. Und die gehen das weiter und weiter und weiter bis zur UNO, weil die UNO ist ja für das zuständig. Also jetzt stell dir mal vor, du bist am Grillfest bei dir im Garten, so ein Alien landet und am Schluss hast du den UNO-Generalsekretär noch dabei, weil irgendwie so ein Alien gelandet ist.
0: Und der Knigge punkto Alien begrüßen, der ist wirklich rausgegeben worden. Wissenschaftliche Arbeit. Heute haben wir schon mal darüber diskutiert. Dann zusätzlich haben wir noch Anfang Stunde jetzt Freundesgruppe von der Tanja. Ich sage jetzt nur noch die Party-Tanja. Ja, hat Energy Air geschickt. Grund Best Friends Edition, wo du plus 3 aus deinem BFF-Gruppe raus Energy Air Tickets gewinnen. Bei der Tanja kommt da folgende Person auch mit.
2: Meine Schwester BFF. Und also es ist eigentlich sozusagen ihre beste Kollegin. Aber durch das, dass ich die kleine Schwester bin und man mich immer mitgenommen hat, bin ich eigentlich auch wie, also sind wir eigentlich sozusagen ein bisschen Dreiergruppe geworden. Dann sind wir immer wieder mal zusammen raus und jetzt sind wir gerade letzte Woche sind wir auch noch gerade an einem Festchen gewesen. Und,
0: also aufhört regelmässig gut. Wenn du da kannst mitreden, du und dein Best-Friendly-Gruppli, bis zu 4 Personen, jetzt schnell deine Freundschaftsgeschichte via energy.ch alles schildern und mit ein bisschen Glück diese Woche komplett abräumen. Energy Downtown ab der 3.40 am Start mit dem Dom. Ich springe, Roger Schöcher ist mein Name, schön bist du da.

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0: Das ist der Montagnachmittag auf Energy. Willkommen.
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0: Mario Ross.
2: Die Ukraine feiert heute 35 Jahre Unabhängigkeit von der damaligen Sowjetunion. Dazu hat die EU-Kommission weitere Militärhilfe für die Ukraine angekündigt. Für diese Hilfe hat sie zusätzlich gut 6 Milliarden Euro bewilligt. Mit dem Geld soll sich die Ukraine können Rüstungsgüter wie Luft- und Raketenabwehrsysteme und Munition können kaufen. Außerdem reisen zum Tag der ukrainischen Unabhängigkeit mehrere Spitzenpolitiker aus Europa auf Kiew. Nachdem Australien ein generelles Social-Media-Verbot für unter 16-Jährige eingeführt hat, möchte Neuseeland nachziehen. Das hat die Bildungsministerin gesagt. In Zukunft sollen Plattformen, die von der Regierung als risikoreich eingestuft werden, müssen Massnahmen umsetzen, um das Alter von ihren Nutzerinnen und Nutzern zu überprüfen. Wenn sich die Plattformen nicht an die Altersbeschränkung halten, müssten sie eine Buße zahlen. Damit der Vorschlag aber wirklich in Tat umgesetzt wird, muss er von der Mehrheit vom Parlament noch angenommen werden. An einem IS-Anhänger ist die Schweizer Staatsbürgerschaft weggenommen worden. Das hat das Bundesverwaltungsgericht in einem veröffentlichten Urteil bestätigt. Der Mann ist in Frankreich wegen der Planung von Anschlägen zu 15 Jahren Gefängnis verurteilt worden. Er ist vor 36 Jahren in Bosnien-Herzegowina geboren worden und hat dann im Jahr 2000 den Schweizer Pass bekommen. Das Staatssekretariat für Migration hat ihm den wegen seiner terroristischen Aktivitäten 2021 wieder weggenommen.
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0: Die Sonne scheint. In Basel haben wir 26 Grad. Zürich und Bern melden 25. Aber, und ja, es gibt ein Aber, es tut nämlich immer mehr zu. Gegen Abend kann es auch regnen. Im Kanton Bern und Basel schon ziemlich gleich. Zürich dann erst gegen spätere Abend. Vielleicht den Regenschirm zur Sicherheit einfach mal einpacken. Und morgen Morgen brauchst du den sowieso noch. Es regnet nämlich die ganze Nacht durch. Aber morgen Dienstag dann nachher, am Nachmittag wieder Sonne und 26 Grad.
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0: Nur eine Meldung, herrlich. Eine Meldung aus der Region Basel. Länger brauchst du auf der A2, fahrt Richtung Basel zwischen der Verzweigung Hagnow und Basel-Badischer Bahnhof.
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0: So, der erste Arbeitstag schon fast wieder geschafft. Endspurt mit Energy Downtown. Ich bin der Tommy Springs. Salut!

allerhöchste Zeit, dass wir unsere Gewohnheit ändern. Energy Downtown, Mandy Nachmittag, willkommen. Eine ganz neue Studie zeigt, du kannst deine Lebenszeit verlängern, wenn du die Stege nimmst, statt der Lift. Und das ist wissenschaftlich belegt. Wie sagt man dem? Signifikant, oder? Signifikant. Du lebst länger, wenn du die Stege nimmst. Ganz viele Fragezeichen habe ich bei mir. Ist Stegenlaufen wirklich besser als zum Beispiel Joggen? Und längt es schon nur, wenn ich die Stege runterlaufe, oder muss ich sie wirklich auch auflaufen? Antworten von unserem Redakteur hier geht in 6 Minuten bei Energy Downtown.

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0: Es gibt eine neue Art, wie du wirklich einfach dein Leben kannst länger machen. Mario Ross.
5: Ja, ganz genau. Da frage ich dich gerade direkt, nimmst du am liebsten die Stege oder den Lift?
0: Hey, ich wohne im vierten Stock und ich bin, glaube ich, fang zweimal die Stege hochgelaufen, seit ich dort wohne. Und das ist schon recht lang. So.
5: Uiui, das ist nicht so gut, weil das tut deinem Herz nämlich nicht so gut. Das haben die Forscher jetzt in einer Fachzeitschrift herausgefunden. Und die sagen, Leute, die Stege laufen, haben ein deutlich kleineres Risiko, um an einer Herz-Kreislauf-Erkrankung zu sterben. Also in Zahlen ist das Risiko sogar etwa 39% weniger, wenn man wirklich viel Stege läuft.
0: Also nur vom Stegenlaufen, also wenn ich gerade jogge, ist das doch auch gut?
5: Ja, natürlich. Also das haben die Forscher nicht gesagt und da kommst du auch gerade auf einen guten Punkt. Also es ist natürlich nicht so, dass man, wenn man Stegen läuft, dann sich kann zurücklehnen kann und sagen, ah, ist ja alles gut, jetzt muss ich
0: nicht mehr machen. Nur noch Stegen.
5: Nur noch Chips essen und Fast Food. Das ist ein guter Punkt. Also wenn du gehst gut joggen, dann nützt das natürlich auch. Aber das Stegenlaufen ist natürlich etwas vom Einfachsten, was man im Alltag einfach so machen kann. Und ja, man hat da auch wirklich herausgefunden, schon wenige Minuten Stegen laufen, tut es wirklich schon die Gesundheit viel verbessern.
0: Aber weißt du, ich laufe aber die Stegen runter dafür, hilft das auch? Oder ist es wirklich nur beim Auflaufen?
5: Auf oder runter, das kommt nicht drauf
0: wirklich? An. Da bin ich ja gar nicht so schlecht dran, ich laufe immer runter, einfach auf nicht.
5: Genau, also da haben sie auch nicht so genaue Daten, wie viele Minuten oder wie viel Stegentritt, dass man muss laufen. Genau, aber trotzdem, die Ergebnisse basieren doch auf vielen Daten. Sie haben nämlich 480'000 Teilnehmende begleitet. Die sind zwischen 35 und 84 gewesen. Und die Leute haben es wirklich über 14 Jahre lang immer wieder beobachtet, also wie ihre Gesundheit ist und wie viele Stegen gelaufen dass sie sind oder den Lift fahren.
0: Genau. Also es hilft wirklich.
5: Genau.
0: Das heisst, ich muss jetzt heute, wenn ich heimkomme, wegen dir, Mario, nach dieser Schicht am Abend noch die Stege hochlaufen. Merci für den.
5: Ja, bitte.
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0: Ende Richtung Feierabend. Jetzt geben wir noch mal schnell Gas. Legen wir noch den Rennsport her. Schau mal, ich habe da etwas. Yes, da hier der neueste von Meghan Trainor. Energieboost. Hier bei uns gibt's gleich das nächste.
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0: Noch schnell ein Käffeli draussen an der Sonne nehmen, wenn du kannst. Es tut nämlich immer mehr zu. Schon heute Abend wird es in den Regionen Basel und Bern nass. In Zürich kommt es dann spätestens in der Nacht regnen. Und es regnet weiter, by the way, bis morgen Morgen durch. Also zum Arbeiten morgen Regenschirm einpacken. Nachher ist es aber wieder ein freundlicher Dienstag.
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0: Stauübersicht am 3.30 Uhr. Länger geht es in der Region Zürich. Auf der A1 fahrt Richtung Zürich zwischen der Verzweigung Brütisellen und Walisellen. In der Region Basel auf der A2 fahrt Richtung Basel zwischen der Verzweigung Hagnow und Basel-Badischer Bahnhof. Und auf der A3 fahrt Richtung Zürich zwischen dem Horburgtunnel und der Verzweigung Wiese. Grüßli, ins Auto!
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0: 70 Jahre. 70 Jahre gibt es das Ding schon. 70 Jahre Schundheftli. Ich rede vom Bravo-Heftli. Ja, seit 70 Jahren. Kennst du sicher, oder? Das mit den Nacktbildli, mit Dr. Sommer. Jetzt klingelt da was. Gibt ja die Heftli, aber auch die Bravo-CDs. Und die finde ich legendär. Ich habe selber noch 10 Bravo-CDs daheim. Und darum heute bei Energy Downtown eine kleine Zeitreise. Wir hören uns in die grössten Bravo-Hits rein. Ich habe mal die Jubiläums-Edition vorgenommen. Bravo-Hits 80er Jahre. Was ist da drauf? Was echt? Natürlich. Geht auf Mais, Wham. Wake me up before you go, go, ganz klar. Hey. Na, na, na, na, na. Eine von den schönsten Melodien, die es überhaupt gibt. Go round and round. Der darf natürlich auch nicht fehlen. Eigentlich ein trauriger Song, der aber gleich abgeht. Was haben wir noch? Kennst du sicher auch. Kennst du sowieso. Mit dem hast du jetzt nicht gerechnet. Alle die auf der Best-of-Edition 80er Jahre Bravo-Hits. Und ich wollte wissen, welchen Song verbindest du mit den Bravo-Hits? Und ich weiss, du hast einen. Weil wenn ich an Bravo-Hits denke, können wir etwa so 10 Songs sein, die ich nur gehört habe. Weil sie einfach auf dieser Bravo-Hit-CD drauf sind. Welches ist so die Bravo-Hit-Song?
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0: Energy Downtown, Bravo-Hits-Edition heute, 20 vor 4 gewesen.

0: Iggy Kelly auf Energy. 70 Jahre Bravo feiern wir. Inklusive Bravo Hits. Und apropos Iggy Kelly, jetzt hat sich gerade Andrea gemeldet per WhatsApp.
1: Hallo, hier ist Andrea.
0: Und, Salut.
1: Für mich ist ganz klar Kelly Family, ein Angel. Der Bravo Hits 1994. Einfach immer wieder schön gelassen.
0: Ja.
1: Ciao,
0: ciao. Ja, der Iggy Kelly, der ist auch irgendwie mit dieser Kelly Family verwandt, oder? Aber sie meint natürlich. Der hier. An Angel. Welches ist dein Bravo-Hit-Song? Das wollen wir heute wissen. Meld dich.
2: Bravo-Hit, ganz klar. Samantha Fox, Touch Me.
0: Ah, Klassiker. Komm, sag die Bravo-Hit-Song.
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0: Das ist Energy Downtown am Montag richtig für Abend.

0: Stromae à la Condance bei diesem Song tanzt jedes Mal das ganze Büro mit. Sag es dir. 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
2: Die Übersicht am Montagnachmittag von Mario Ross.
3: Nachdem Australien ein generelles Social-Media-Verbot für unter 16-Jährige eingeführt hat, möchte Neuseeland nachziehen. Das hat die Bildungsministerin gesagt. In Zukunft sollen Plattformen, die von der Regierung als risikoreich eingestuft werden, müssen Massnahmen umsetzen, um das Alter von ihren Nutzerinnen und Nutzer zu überprüfen. Wenn sich die Plattformen nicht an die Altersbeschränkung halten, müssten sie eine Buße zahlen. Damit der Vorschlag aber wirklich in Tat umgesetzt wird, muss er von der Mehrheit vom Parlament noch angenommen werden. An einem IS-Anhänger ist die Schweizer Staatsbürgerschaft weggenommen worden. Das hat das Bundesverwaltungsgericht in einem veröffentlichten Urteil bestätigt. Der Mann ist in Frankreich wegen der Planung von Anschlägen zu 15 Jahren Gefängnis verurteilt worden. Er ist vor 36 Jahren in Bosnien-Herzegowina geboren worden und hat dann im Jahr 2000 den Schweizer Pass bekommen. Das Staatssekretariat für Migration hat ihm den wegen seiner terroristischen Aktivitäten 2021 wieder weggenommen. Die Massnahmen vom Bund gegen Telefonbetrüger aus dem Ausland zeigen Wirkung. Laut dem Bundesamt für Cybersicherheit sind im Juli weniger als 100 Betrugsanrufe gemeldet worden. Vorher sind es noch über 400 Meldungen im Monat gewesen. Bei den Anrufen handelt es sich meistens um angebliche Polizisten oder Bankangestellte. Seit dem Juli müssen Telekom-Anbieter Anrufe aus dem Ausland, die eine Schweizer Telefonnummer vorschwindelt, auf dem Telefondisplay als unbekannt oder anonym anzeigen.
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2: Es tut immer mehr zu. In den Regionen Bern und Basel gibt es Regen schon auf den Abend. Zürich dann spätestens in der Nacht. Außerdem hast du es sicher gemerkt, es ist kälter. Ohne Pulli friert man am Morgen. Und wir haben auch gemerkt, dass Regen immer noch existiert. Es regnet wieder und es regnet jetzt viel. Die ganze Nacht durch bis morgen Morgen. Also morgen den Regenschirm mitnehmen. Sonst aber durch den Tag wieder ähnlich wie heute Morgen, Dienstag, Sonnenschein und 25 Grad.
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2: 2,4 Übersicht, Länge brauchst auf dem Nordring, fahrt Richtung St. Gallen zwischen dem Limmataler Kreuz und dem Gubrist. Auf der 1 fahrt Richtung Zürich zwischen der Verzweigung Brütisellen und Walisellen. Und auf dem Westring fahrt Richtung Basel zwischen Urdorf Süd und dem Limmataler Kreuz. Nachher noch Meldung aus der Region Basel. A2 fahrt Richtung Basel, stehst zwischen der Verzweigung Hagnow und Basel-Badischer Bahnhof. Und auf der A3 fahrt Richtung Zürich zwischen Horburg-Tunnel und der Verzweigung Wiese.
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2: Ich wette, in jedem CD-Regal finde ich irgendwo ein Bravo-Hit-CD. Ich wette, Energy Downtown, heute 70 Jahre Bravo-Hits bei uns und ihr meldet mich, zum Beispiel Amanda.
5: Hallo,
2: Salut.
5: Ich verbinde Venga Boys, We're Going to Ibiza mit den Bravo-Hits. Weil das ist 1999 auf der Bravo Hits 26
2: Venga Boys. Man weiss sogar noch genau, welche Ausgabe und welches Jahr.

unser Bravo-Hits Heft, also Bravo-Hits ABC, das gibt's. Und dann gibt's noch das Heftli. Und über das Heftli werden wir auch noch reden. Kennst du ganz sicher. Dr. Sommer und so, sage ich da nur. Es hat ja immer die Persönlichkeitstests gegeben. Und genau so einen machen wir. Hier, in ein paar Minuten, bei Energy Downtown, hören wir hier, Domi Spring. Freut mich!

0: Energy Downtown Mandy Nachmittag. Jubiläum heute, 70 Jahre Bravo-Heftli, tun wir feiern. Und es hat ja immer die Persönlichkeitstests gegeben. Genau so einen haben wir für einen Graben. Und den machen wir jetzt mit Franzi Schweizer Oda. Hallo Franzi.
1: Hi, hi, hi.
0: Ich habe ein bisschen Angst im Fall.
1: Nein, du musst nicht nervös sein. Es ist wirklich, weißt du, das alte Quiz, das in diesen Heftli steht, oder? Wo du A, B, C hast zur Auswahl.
0: Und ah, gut, ich kann auswählen.
1: Genau. Du wirst ankreuzeln, also du tust eigentlich auslesen, sagst mir das, und dann sage ich dir, bist du uns da oder nicht?
0: Oh, okay.
1: Es geht nämlich darum, Domi, hättest du das Zeug zum Star?
0: Ja, jetzt kommt es aus. Ich bin ja ganz neu da bei Energy.
1: Vielleicht ein gutes, vielleicht ein schlechtes Omen. Wenn wir starten mit der ersten Frage, ist gut.
0: Ja, kommt eh nicht gut.
1: Mo, jetzt hallo, ein bisschen Zuversicht. Also, erste Frage. Redest du gern über dich selber? Die erste Antwort A. Klar, ich habe schon einen starken Mitteilungsdrang. Die zweite Antwort, nein, es gibt wichtigere Themen als mich. Oder die dritte Option, nur wenn ich gefragt bin und die anderen auch interessiert.
0: Das Ding ist ja immer bei diesen Tests, du weißt ja schon, wenn ich das antworte, kommt das raus. Und wenn ich das antworte, kommt das raus. Also schau, ich kann nicht lügen, ich bin ja Radiomoderator, sie reden sehr gern, aber irgendwie über mich, aber auch über andere Themen.
1: So ein Zwischending, aber jetzt müssen wir uns entscheiden.
0: Nein, ich rede ehrlich selten über mich. Ich rede ja meistens über andere Themen. Ich gehe jetzt mit dem.
1: Also nein, es gibt wichtigere Themen.
0: Ja, finde ich gut.
1: Gut, B ist eingeloggt. Wir stellen dir noch eine zweite Frage. Auf der Strasse redet jemand an und lässt dich zu einem Casting bei einer Talkshow ein. Machst du mit? A. Kommt auf den Moderator drauf an. B. Logo, vielleicht komme ich ja gross raus. Oder C, nein, das ist hure peinlich.

0: Kommt auch ja, darauf an, wie die Person aussieht, die mich da anspricht. Ich glaube, es kommt auf den Moderator drauf an. Ist mir schon wichtig, bei wem du da bist.
1: Letzte Frage zum Abschließen, letzte und dritte okay. Frage. Auf was möchtest du auf keinen Fall verzichten? A. Auf deine Klicken. B. Auf Anerkennung.
0: Klicken. Das ist so ein Bravo-Wort.
1: Auf deine man merkt, das ist ein älteres Rätsel hier. Also A. Auf deine Gang. B. Auf Anerkennung. Oder C. Auf deinen Computer oder deinen Laptop.
0: Auf meinen Computer, Mann. Nein, auf meine Friends, sagen wir es mal so.
1: Auf deine Friends.
0: Gut. Also ich weiss schon, was kommt. Ich habe nicht das Zeug zum Starren.
1: Nein, Domi.
0: Du brauchst ein bisschen mehr Egoismus.
1: Ja, ich habe jetzt schnell ausgewertet, du bist so im Mittelschnitt, aber ja, sicher
0: okay.
1: nicht.
0: Okay, ich muss kein Star sein, das ist vollkommen okay.
1: Media sonst gerne. Merci. 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

0: Energy Downtown. Mit dem besten Sound. Der hier geht's noch vor der halben 5. Wasn't me. Sag ja, Bo, wenn wieder irgendjemand das Geschirr im Bründli hat liegen da bei uns im Büro. Ein Song für alle, die etwas heilen rumstehen heute im Büro. Gibt's eben noch vor der halben 5.
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0: Und unsere Zürich-Deutsch-Expertin heute ist Tanja. Hallo Tanja.
3: Hallo.
0: Hey, sag schnell 70 Jahre Bravo. Hast du auch die Hefte gelesen?
3: Ah ja, sicher. Immer.
0: Was hast du aber am liebsten gelesen?
3: Ich weiß gar nicht, was es alles gegeben hat. So die Love Stories wahrscheinlich.
0: Ja, so die Liebesgeschichten, so mit den Bildern, ja, gell?
3: Cool.
0: Poster. Hat es auch Boden drin gehabt? Hast du nicht so Poster aufgehängt?
3: Mal, alle.
0: Ein Riesending. 70 Jahre Bravo heute. Das löst irgendwie bei allen eine Erinnerung aus. Anyway, jetzt geht es ums Zürichdeutsch. Hey, wir drehen am Rädli. Du musst herausfinden, was das Wort genau bedeutet aus dem Slangikon. Und du weißt, es gibt den 50er vom Seal City zum Gewinnen. Bist du bereit? Tun wir drehen?
3: Ja, ich bin bereit.
0: Drehen wir das Rädli. Komm. Hinten dran gehört man noch deine Kinder.
3: Ja, ich
0: weiß ja mit Rädchen. Nein, kein Problem, kein Problem. Brusthaarsünneler.
3: Warte, ich überlege. Das habe ich schon mal gehört.
0: Den Countdown, komm, lass. Überleg, schneller.
3: Aha, ich habe es schon mal gehört.
0: Komm, es könnte sein, du irgendetwas raten. Was könnte das bedeuten?
3: Ja. Warte, gib mir noch schnell. Ein paar Sekunden, warte, ich habe es schon mal gehört.
0: Aber du bist abgelenkt von deinen Kindern, von dem gibt es noch ein paar Zusatzsekunden. Komm, komm, rat etwas.
3: Hey, einer,
0: der so,
3: oben ohne rumläuft.
0: Ja, das wäre jetzt noch so auf der Hang. Hey,
3: ich weiß, frage, ich glaube etwas anderes, aber ich weiß es nicht mehr.
0: Fragen wir schnell nachher beim Domenico Blas, Autor vom Slangikon.
4: Ein Brusthaar-Sünneler ist jemand und halt, ja, leider ein Mann, wo sehr gerne sein Brusthaar zur Schau stellt, weil er leicht machoid veranlagt ist. Also das ist ein Macho.
0: Ja, natürlich die Machos, oder? Aha. Die da rumlaufen im Sommer. Hey, ja, tut mir leid, aber dafür kannst du jetzt deinen Kindern gehen. Hey, langsam Hunger, glaube ich.
3: Ja, sie müssen jetzt essen.
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0: Energy Downtown. 70 Jahre Bravo feiern wir heute. Es ist das Heftli mit dem Dr. Sommer drin. Ja, natürlich. Hey, die schrägsten Fragen, die die Leute gestellt haben, jemals am Dr. Sommer, gibt es bei uns auf Energy, gerade nach der halben 5. Jetzt zuerst mal noch ein bisschen abkommen. Das ist so ein Song, der wirklich schon fast eine meditative Wirkung hat. Also wenn der Chef etwas Dummes gesagt hat, wie er heute, schnaufe, kein Problem, das Birdie bringt uns den Puls wieder runter. An dem Montag, 24. August, hier auf Energy.
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3: Energy Downtown, 16:30 gewesen.
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3: Basel 24 Grad, Zürich und Bern melden 25. Es tut jetzt immer mehr zu und kommt nachher auch regnet. Basel und Bern schon am Abend, Zürich dann erst in der Nacht. Und morgen Morgen stehen wir mit Regen auf, durch den Tag aber wieder schön. Es gibt einen Mix aus Sonnen und Wolken bei 26 Grad. Dann morgen Dienstag.
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3: 3,5-5 mehr Zeit die Rechnung in der Region Zürich auf der A1, Fahrt Richtung St. Gallen zwischen Dietig und dem Gubrist. Auf der A1 St. Gallen Richtung Zürich zwischen der Verzweigung Brüttisellen und Zürich Ost. Und auf dem Westring Fahrt Richtung Basel zwischen Urdorf Süd und dem Limmataler Kreuz. Im Mittelland brauchst du länger auf der A1, Fahrt Richtung Bern zwischen Herkingen und Önsingen. Und in der Region Basel mehr Zeit die Rechnung auf der A2, Fahrt Richtung Basel zwischen der Verzweigung Hagnau und Basel-Badischer Bahnhof, sowie auf der A3 fährt Richtung Zürich zwischen Horburg-Tunnel und der Verzweigung Wiese. Grüßli, ins Auto!
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0: Rihanna auf Energy. Die Rihanna ist sicher auch ab und zu mal abgedruckt worden im Bravo-Heftli. Hey, 70 Jahre Bravo, wir schauen zurück, Energy Downtown. Und natürlich, wenn jemand Bravo-Heftli sagt, dann denken alle an was? Ja, Dr. Sommer. Die spannendsten zwei Seiten in der Mitte, nebst den Nacktbildchen, die sie auch noch gegeben hat. Dr. Sommer, Fragen an die Sexexpertinnen und Sexexperten. Und zum Teil sind das ja wirklich schräge Fragen gewesen. Wir haben mal ein paar rausgesucht, die wirklich so sind gestellt worden.
1: Kann man durch Badewasser schwanger werden?
0: Ja, gut, hat halt zu dieser Zeit noch kein Chat-GPT gegeben. Dann hätte man das halt müssen fragen, so Sachen.
1: Kann man ein Kondom zweimal benutzen?
0: Mal okay, es gibt tatsächlich auch dumme Fragen. Ich war schon früher dumm gewesen, so etwas zu fragen. Also stell dir das nur mal vor. Nein, grusig, komm, weiter.
1: Muss das Glied steif sein, wenn man tätowiert wird?
0: Gut, das weiss ich jetzt ehrlich gesagt auch nicht. Keine Ahnung. Gute Frage. Falls irgendjemand weiter weiss von der Energy Community, WhatsApp-Nummer kennst du ja, gell? Schreib schnell.
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0: Keine Ahnung, ich will es einfach nicht wissen.

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1: Es kommt regnen heute Abend. Zürich erst gegen später Abend, so gegen die 10. Z Basel und Bern fährt es ziemlich sicher schon früher anfangen regnen. Und morgen Morgen regnet es überall in der ganzen Schweiz. Also Regenschirm mitnehmen morgen Morgen, wenn du aus dem Haus gehst. Ich habe dich vorgewarnt. Nachher aber sonst sonnig morgen und Temperaturen bis zu 25 Grad. Und wenn jetzt wirklich schon die warme Temperaturen vermisst ist, dann kann ich sagen, am Donnerstag geht es dann nochmal bis zu 30 Grad.
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0: Noch 10 Minuten nachher, 75 Jahre Bravo. Das ist das Thema, 70 Jahre Bravo-Heftli. Du weißt genau, welches Heftli. Das, was in der Mitte die zwei spannenden Seiten hatte, mit den Dr. Sommer-Fragen. Wir haben mal ein paar Dr. Sommer-Fragen vorgeholt, die wirklich so sind. Gestellt worden in diesem Heftli zum Beispiel, vorigen gehört.
1: Muss das Glied steif sein, wenn man tätowiert wird?
0: Hat niemand Antwort gewusst. Also, ich weiss es auch nicht. Falls irgendjemand Ahnung hat, jetzt melden. Wir reden aber nicht nur über das Bravo-Heftli, sondern auch über Bravo-Hits. Gibt es ja, kennst du ganz sicher. Hast sicher auch mal irgendwann so eine Bravo-Hits-CD gehabt. Und wir schauen zurück heute Abend bei Energy Download. Jetzt Bravo-Hits Best of 90er. Natürlich mit dem hier drauf. Geht auf Mais, Waterfall. Typischer Bravo-Hit-Song aus den 90ern. Was haben wir noch? Mit dem Tanz, oder? Zweimal vorne, zweimal hinten, Seite rauf, Seite rauf. Würde es vielleicht noch herbringen? Wir müssen noch mal ein bisschen repetieren. Auch der drauf war Bravo-Hit 90er Jahre. Natürlich. Geht bis heute ab. Das sind wirklich eben die Bravo-Hit-Songs, die sterben nicht. Die laufen heutzutage immer noch. Und ich bin sicher, du hast schon einen persönlichen so Bravo-Hit-Song. Einen, den du direkt mit den Bravo-Hits verbindest.
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0: Der hier ist noch auf keiner Bravo-Hit-CD. Vielleicht in Zukunft, wer weiß, der neueste Hit von Julix, Wollensee.

0: Ihnen für alle Swifties. Und man kann noch schon hören, einen guten Song. Taylor Swift, The Fate of Ophelia.
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0: Für ein News-Update von Mario Ross.
2: An einem IS-Anhänger ist die Schweizer Staatsbürgerschaft weggenommen worden. Das hat das Bundesverwaltungsgericht in einem veröffentlichten Urteil bestätigt. Der Mann ist in Frankreich wegen der Planung von Anschlägen zu 15 Jahren Gefängnis verurteilt worden. Er ist vor 36 Jahren in Bosnien-Herzegowina geboren worden und hat dann im Jahr 2000 den Schweizer Pass bekommen. Das Staatssekretariat für Migration hat ihm den wegen seiner terroristischen Aktivitäten 2021 wieder weggenommen. Die Massnahmen vom Bund gegen Telefonbetrüger aus dem Ausland zeigen Wirkung. Laut dem Bundesamt für Cybersicherheit sind im Juli weniger als 100 Betrugsanrufe gemeldet worden. Vorher sind es noch über 400 Meldungen im Monat gewesen. Bei den Anrufen handelt es sich meistens um angebliche Polizisten oder Bankangestellte. Seit dem Juli müssen Telekom-Anbieter Anrufe aus dem Ausland, wo eine Schweizer Telefonnummer vorschwindelt, auf dem Telefondisplay als unbekannt oder anonym anzeigen. Die Niederlande wird den ESC im kommenden Jahr auch wieder boykottieren, wenn Israel mit dabei ist. Das hat die verantwortliche Rundfunkgesellschaft Avrotros mitteilt. Laut ihnen sei der ESC nicht mehr neutral. Die geopolitischen Spannungen im Nahen Osten haben zu grosse Auswirkungen auf den Wettbewerb. Schon beim letzten ESC zu Wien haben die Niederlande zusammen mit vier anderen Ländern wegen der umstrittenen Teilnahme von Israel nicht am Gesangswettbewerb mitgemacht. Der nächste ESC findet im Mai 2027 in Burgas in Bulgarien statt.
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0: Basel 23 Grad, Zürich und Bern melden 24. Es tut immer mehr zu und kommt doch auch regnet. Basel regnet sogar schon an einzelnen Orten. Bern kommt so gegen die 8. und Zürich der erst wirklich gegen eine spätere Abend. Morgen stehen wir aber alle zusammen, die ganze Schweiz, mit Regen auf. Darum Regenschirm mitnehmen. Durch den Tag ist es aber wieder trocken und gibt bis zu 26 Grad.
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0: 2,5 Stauübersicht in der Region Zürich. A1 fahrt Richtung St. Gallen zwischen Dietig und dem Gubrist. A1 St. Gallen fahrt Richtung Zürich zwischen der Verzweigung Brütisellen und Zürich-Ost. Und auf dem Westring brauchst du länger Richtung Basel zwischen Urdorf Nord und dem Limmataler Kreuz. Im Mittelland stehst du auf der A1, fahrt Richtung Zürich zwischen Niederbipp und Herkingen und in Gegenrichtung zwischen Herkingen und Önsingen. Region Basel A2 fahrt Richtung Basel, steht zwischen dem Schweizer Hallentunnel und Basel-Badischer Bahnhof. Und auf der A3 fährt Richtung Zürich, steht zwischen dem Horburg-Tunnel und der Verzweigung Wiese.
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0: Happy Birthday Bravo Heftli! Hey, seit 70 Jahren gibt es das Bravo Heftli. Das Heftli mit den Nacktbildern in der Mitte und der Love Story. Und natürlich Dr. Sommer. Heute Energy Downtown präsentiert die komischsten Fragen, die an Dr. Sommer jemals gestellt wurden.
4: Ist ein Knutschfleck krebserregend?
0: Ja, damals hat es wahrscheinlich noch nicht mal überall Internet gegeben, oder? Musst halt so etwas fragen.
4: Nach der Selbstbefriedigung in der Dusche bin ich schwanger.
0: Ja, zum Teil dann wirklich recht spicy zu und her gegangen. Und jetzt die erste Frage, wo ich die Antwort nicht weiss. Immer noch nicht.
4: Muss das Glied steif sein, wenn man tätowiert wird?
0: Ja, wie sieht es aus? Irgendjemand von euch draussen weiss es doch. Wir finden doch irgendjemand, der da eine Antwort darauf liefern kann. Nummern zu mir ins Studio. Die kennst du ja, oder? Die hast
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0: Und das war im Fall noch nichts. Es gibt noch viel schrägere. Ich habe noch mehr parat heute. Tommy, spring mein Name. Schön, bist du da.

0: 70 Jahre Schundheftli, Energy Downtown, Zelb 5i, 70 Jahre Bravo feiern wir heute ein Heftli, wo wir alle mal durchgeblättert haben, ganz schnell bis zur Mitte, weil dort sind die spannenden Seiten gewesen. Außer natürlich noch die lebensgrossen Poster, die habe ich auch noch rausgenommen, so Poster von den Superstars. Oder? Aber sonst eben die spannenden Seiten natürlich in der Mitte, da wo die Nacktfotos waren. Und vor allem die Frage an Dr. Sommer. Ziemlich schräge Fragen, die ja da immer gestellt wurden. Zum Beispiel:
1: Ich habe panische Angst vor einer ungewollten Schwangerschaft. Kann man 2 oder 3 Kondome übereinander ziehen?
0: Ja, vielleicht wie nicht so gescheit, aber man hat halt damals auch noch kein Internet gehabt, muss man sagen. Wobei, die Frage wirklich ein bisschen doof.
1: Weil meine Füße riechen, will sie Schluss machen. Was soll ich tun?
0: Was echt? Hey, nein. Wobei gut, die nächste Frage, die haben wir uns auch in irgendeinem Alter alle mal gestellt.
1: Kann ich schwanger werden, wenn ich schlucke?
0: Ja. Und eine Frage weiss ich die Antworten bis heute immer noch nicht.
1: Muss das Glied steif sein, wenn man tätowiert wird?
0: Ja, gute Frage. Komm, wenn's weiss.
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0: Ja, merci, Energy Downtown. Bravo Edition heute. Schön, kommst du mit.
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0: Endlich habe ich meine Antwort. Energy Downtown, Montagabend. Wenn du neu hast zugeschaltet, wir reden über das Bravo-Heftli, das mit der Doktor-Sommerfrage in der Mitte. 70 Jahre Jubiläum und eine von diesen komischen Fragen war eben die hier.
1: Muss das Glied steif sein, wenn man tätowiert wird?
0: Also komische Frage, ja, nicht komisch, aber einfach, habe ich jetzt wirklich nicht gewusst. Und zum Glück hat sich der André gemeldet, er ist nämlich selber tätowiert.
2: Hallo zusammen. Ja, ich höre hier gerade Energy. Und das ist ja so, das Glied muss steif sein zum Tätowieren, weil man streckt die Haut beim Tätowieren auch. Danke vielmals, schönen Tag zusammen.
0: Voilà, Antwort haben wir. Die schrägsten, speziellsten Fragen, die sind gestellt worden, Dr. Sommer, heute bei Energy Downtown.

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0: schön. Christina Aguilera, Beautiful. Und jetzt drehen wir wieder auf, es wird zockt.
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2: Also wenn das nicht Schwielen an den Hängen hat gegeben, dann weiss ich auch nicht. Der Mike, der hat heute durch den Tag 5'000 Schrauben reingeschraubt. Ebenfalls zugeschaltet ist der Noah. Guten Abend zusammen, hallo.
3: Hoi, hoi.
2: Mike, was machst denn du, wenn du jetzt nicht mindestens dein eigenes Haus baust?
3: Nein, ich bin hier auf einer riesen Baustelle und wir müssen Bodenelemente miteinander verschrauben, 45 Grad Winkel.
2: Oh, Lago mio. Noah, bei dir hoffentlich nicht so anstrengend gewesen, Mann.
3: Nein, nicht so, nein.
2: Also, für die Anstrengung, dass soll so etwas zurückgeben. Ein 50er vom Tres Amigos und obendrauf in dieser Woche auch noch 2 Energy Air Tickets. Wir geben die 20 Sekunden und fragen zuerst heute schnell Noah, darum Mike noch heute schnell durchschnaufen.
3: Ich warte, ja.
2: Noah, zählst du mir einfach von 3 Rädern auf 0 und dann geht's los.
3: 3, 2, 1.
2: Und los. Wie heisst der UEFA-Präsident, der Gianni Infantino als FIFA-Präsident nicht herausfordern will?
3: Nein,
2: weiter, also jetzt also doch, der Nazi-Stürmer Breel Embolo wechselt zu einem neuen Club in welches Land?
3: USA.
2: Richtig, Abschiedswochen auf dem SRF Meteodach, welcher bekannte SRF Wetterfrosch hat damit auch der letzte?
3: Das weiß ich nicht.
2: Bucheli! Thomas
3: Bucheli.
2: Ja, hört eben auf. Also für die USA, Breel Embolo kann dir einen Punkt geben, Noah. He?
3: Sehr gut.
2: Komm, holen wir Mike wieder zurück in die Leitung. Mike, deine 20 Sekunden
3: noch. Ja, bin
2: noch
3: da.
2: Jetzt hast du mich von 3 Rädern auf 0.
3: 3, 2, 1, go.
2: Let's go. Wie heisst der UEFA-Präsident, der Gianni Infantino als FIFA-Präsident nicht herausfordern will?
3: Bitte.
2: Also, jetzt also doch, der Nazi-Stürmer Breel Embolo wechselt zu einem neuen Club in welches Land?
3: USA.
2: Richtig, Abschiedswoche auf dem SRF Meteodach. Welcher bekannte SRF Wetterfrosch hat damit auch der letzte?
3: Bucheli.
2: Richtig! Alexander Čeferin heisst der No-UEFA-Präsident, der eben so ein bisschen als Spitzenkandidat hat geholfen, für einen FIFA-Posten von Gianni Infantino zu übernehmen. Jetzt hat er gesagt, er wolle ja nicht. Thomas Bucheli, nach über 30 Jahren an der Wetterfront, sagt er Bye-Bye, Pension. Und zu Atlanta United, wo der Breel Embolo jetzt wechselt, respektive der schon unterschrieben. Mike,
3: ja, der Schwabenkönig.
2: Ja, schon. Okay. 2-1 Sieg, Mike! Gratuliere!
3: Yeah, thanks.
2: So, für die 5'000 Schrauben heute haben Jungs, euch beiden haben wir ganz einen ganz schönen Feierabend.
3: Danke. Danke vielmals.
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0: Anscheinend ja, immer weniger.
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0: Z Basel regnet es schon an den ersten Orten. Z Bern kommt es auch schon gleich und in Zürich erst in der Nacht. Morgen Morgen dafür überall Regen in der ganzen Schweiz. Ich würde einen Regenschirm mitnehmen, wenn du gehst arbeiten. Denkst du an mich, falls du ihn vergissest? Brauchst du ihn nachher aber nicht mehr am Nachmittag. Wunderschön und Temperaturen um die 25 Grad.
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0: 1,5 bis 6 Uhr, die Übersicht. Stehst in der Region Zürich auf der A1, fahrt Richtung St. Gallen zwischen Dietikon und dem Gubrist. Auf der A1 St. Gallen Richtung Zürich zwischen der Verzweigung Brüttisel und Zürich Ost. Auf dem Westring fahrt Richtung Basel zwischen Urdorf Nord und dem Limmataler Kreuz. Und auf der A4 fahrt Richtung Zürich zwischen Rotkreuz und Cham. Das wegen einem Pannenfahrzeug. Der rechte Fahrstreifen ist gesperrt. Im Mittelland mehr Zeit direkt auf der A1 Richtung Zürich zwischen Niederbipp und Herkingen und in der Region Basel auf der A2 Richtung Basel zwischen dem Schweizer Hallentunnel und Basel-Badischer Bahnhof sowie auf der A3 Fahrt Richtung Zürich zwischen dem Horburg-Tunnel und der Verzweigung Wiese.
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0: Energy Downtown, Montag Richtung Nacht, vielleicht noch schnell noch etwas einkaufen und zahlen an so einer typischen Self-Scanning-Kasse und nachher einfach nichts klauen.
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0: Na ehrlich, hast du schon mal etwas mitgegeben, so eine Kasse? Würde ich es wirklich nicht machen, kann Konsequenzen haben, Mario Ross aus der Energy News Redaktion.
2: So passiert ist es der 70-jährigen Rentnerin der Therese Stoss, die sie in einer Migros-Filiale im Shoppilands Bern ist gepostet und zum allerersten Mal die Self-Checkout-Kasse ausprobiert hat. Blöderweise hat sie nicht gewusst, dass sie ein Plastiksäckchen für 5 Rappen auch hätte einscannen müssen. Und außerdem war ein Artikel offenbar nicht richtig eingescannt. Statt dass sie im Laden darauf hingewiesen worden wäre, hat sie dann aber erst 4 Monate später eine Vorladung für auf den Polizeipost bekommen. Mit Einvernahme, Fotos von allen Seiten und Abdrücken von den Fingern. Sie findet das unverhältnismäßig.
3: Dass man jetzt dort hinterlegt ist und ich habe nicht im Sinn, wieder zu stellen oder wieder irgendeinen zu totschlagen oder irgend so etwas, dass man mich den Kleidiger findet, aber ich fühle mich gleich als Opfer.
2: Bei dieser ganzen Geschichte stellt sich die Frage, wie hat Migros Therese Stoss nach ihrem Einkauf können ausfindig machen? Die Migros selber äussert sich zwar nicht zum konkreten Fall, ein Blick in die Datenschutzerklärung von der Migros zeigt aber, dass die rechtliche Basis für die Überwachung an der Kasse geschaffen worden ist. Vermutlich hat sie mit ihrer Kreditkarte eine digitale Spur gelegt und mit einem sekundengenauen Zeitstempel lässt sich das Videomaterial von der Überwachungskameras sichten. Das ist fast ein bisschen wie Big Brother. Wenn Detailhändler eine Anzeige erstattet, ist es dann außerdem die Aufgabe der Polizei, die verdächtige Person zu ermitteln. Wenn Therese Stoss keine weitere Straftat mehr begeht, muss sie nichts befürchten. Sie muss aber der Migros einen Buß von 300 Franken zahlen. Gegen die wird sie nicht vorgehen, aber...
3: Ich möchte gerne, dass sie dort vernehmen, wo die 300 Franken eingesetzt werden, weil ich denke, dass das im Sinn des Migros-Gründers, des Duttwiler, an eine soziale Institution sollte. Der hat es wenigstens noch einen Zweck erfüllt.
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4: Seit

0: noch schnell trocken. Hey, komm.
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0: Es tut nämlich immer mehr zu. In Zürich kommt scheisse Trockenheit, regnet es erst in Nacht, in Bern und in Basel. Fahrt zum späteren Abend an, lokal auch schon früher mal möglich. Morgen regnet es überall, morgen Morgen unbedingt den Regenschirm mitnehmen, um zu arbeiten. Ist aber wieder schön morgen. Sonnenschein und Temperaturen bis zu 25 Grad. Übrigens, für alle die, die heissen Temperaturen vermissen, auch die kommen zurück. Am Donnerstag dann wieder bis zu 30 Grad
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0: Toxic, Britney Spears, Bravo Hits 48 getroffen aus dem Jahr 2004. Energy Downtown, noch 9 Minuten nachher 6. Es geht um das 70 Jahre Jubiläum von Bravo, eben auch mit den Bravo Hits. Und jetzt gehen wir ein bisschen zurück. Wir gehen zurück in die 80er Jahre. Damals haben die Bravo Hits CDs noch keine Nummern gehabt, aber es hat sie natürlich trotzdem schon gegeben. Mit zum Beispiel getroffen. Klar. Dann hier. Das sind so Songs, die nie sterben. Also, wenn du mal irgendwo für eine Bravo-Hits-CD getroffen bist, dann hast du es geschafft. Der Evergreen. Natürlich. Eine der schönsten Melodien, finde ich. Gehen wir mal 10 Jahre weiter. Gehen wir mal in die 90er zum Beispiel. Der hier, klar, oder? Und auch Amanda aus der Community hat sich gemeldet.
1: Hallo, ich verbinde Venga Boys, We're Going to Ibiza mit den Bravo Hits. Weil das ist 1999 auf der Bravo Hits 26, die Venga Boys.
0: Das ist krass, man weiss eben sogar noch, welche Nummer und welches Jahr, oder? Eine riesige Geschichte, Bravo Hits. Heutzutage mit den neuen Technologien nicht mehr so rum. Oh, das Bravo-Heftli wie nicht mehr so halt. Aber gleich. Ein riesen Brock in der Geschichte. Welchen Song verbindest du mit den Bravo-Hits? Sag's mir.
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0: Energy Downtown begleitet dich im Montagabend. Mein Name ist Tom Spring. Zähl.

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0: Zusammen sind wir unterwegs. Die wohlverdiente Feierab am Montag, 24. August.
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0: Und geliefert von Mario Ross.
2: Die Massnahmen vom Bund gegen Telefonbetrüger aus dem Ausland zeigen Wirkung. Laut dem Bundesamt für Cybersicherheit sind im Juli weniger als 100 Betrugsanrufe gemeldet worden. Vorher sind es noch über 400 Meldungen im Monat gewesen. Bei den Anrufen handelt es sich meistens um angebliche Polizisten oder Bankangestellte. Seit dem Juli müssen Telekom-Anbieter Anrufe aus dem Ausland, die eine Schweizer Telefonnummer vorschwindelt, auf dem Telefondisplay als unbekannt oder anonym anzeigen. Die Niederlande wird den ESC im kommenden Jahr auch wieder boykottieren, wenn Israel mit dabei ist. Das hat die verantwortliche Rundfunkgesellschaft Avrotros mitteilt. Laut ihnen sei der ESC nicht mehr neutral. Die geopolitischen Spannungen im Nahen Osten haben zu grosse Auswirkungen auf den Wettbewerb. Schon beim letzten ESC zu Wien haben die Niederlande zusammen mit vier anderen Ländern wegen der umstrittenen Teilnahme von Israel nicht am Gesangswettbewerb mitgemacht. Der nächste ESC findet im Mai 2027 in Burgas in Bulgarien statt. Der US-Präsident Donald Trump lässt den Handelskrieg mit Kanada weiter eskalieren. Ab dem 1. Januar 2027 will er die Importabgabe für Autos, Lastwagen, Autoteile und Stahl auf 50% erhöhen. Das hat Trump auf seiner Plattform Truth Social geschrieben. Seiner Meinung nach bietet Kanada die Vereinigten Staaten seit Jahren aus. Außerdem behauptet Trump, dass Amerika nicht auf den Handel mit Kanada angewiesen sei.
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0: Es ist eindeutig kälter geworden, ohne Pulli. Ist man wirklich am Frieren, geht so in der Morgenstunde und auch am Abend. Morgen brauchen wir nicht nur einen Pulli, sondern dann wirklich auch die Regenjacke. Es regnet morgen in der ganzen Schweiz. Einfach am Morgen, am Nachmittag tut es auf. Wird dann nachher wieder schön und wir haben Temperaturen um die 24 Grad. Lokal kann es auch schon heute Abend ein bisschen regnen.
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0: 2 ab 6 ist Stau in der Region Zürich auf dem Nordring, fahrt Richtung St. Gallen zwischen dem Limmataler Kreuz und dem Gubrist. Auf der A1 fahrt Richtung Bern zwischen Dietikon und Lenzburg. Gleiche Strecke noch aufpassen. Aarau-Ost hat es einen Unfall gegeben. Bei der Höhe Aarau-Ost verlierst du darum bis zu einer halben Stunde. Jetzt genau reinkommen. Nachher weiter aufpassen auf dem Westring. Fahrt Richtung Basel zwischen Urdorf Nord und dem Limmataler Kreuz. A3 fährt Richtung Chur zwischen Reichenburg und Bilten. Da ist ein Pannenfahrzeug unterwegs. Bitte ein Gasvertretungsfahrzeug bilden. OTA 4 meldet sich Richtung Zürich zwischen Rockkreuz und der Verzweigung Rüthihof Steisch. Und am Schluss noch eine Meldung von der A15 Oberland Autobahn. Fahrt Richtung Uster, steht zwischen Uster Nord und Uster Ost. Region Bern-Mittelland haben wir nichts mehr, nur noch zwei Meldungen aus der Region Basel. A2 fährt Richtung Basel, steht zwischen dem Schweizer Hallentunnel und Basel-Badischer Bahnhof. Und auf der A3 fährt Richtung Zürich, steht zwischen Horburg-Tunnel und der Verzweigung Wiese. Grüssli, das Auto!
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0: Hey, kennst du den Abend, wo die hier auf eine Bühne bringt, zusammen mit ihm hier. Und dann noch ein bisschen die hier. Alles dabei. DJs, Blick, Take That. Den Abend natürlich das Energy Air, Freund, die ganze Schweiz, zu Luzern auf der Almende. In zwei Wochen Tickets gibt es schon gleich hier bei Energy Downtown. Mein Name ist Domis B.

0: 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Der Montag ist geschafft, die Belohnung kommt genau jetzt.
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Na Leute, Energy Air Tickets sind weg. Grüß aus an Benny von Zürich. Hat einfach so schlechten Empfang, dass ich ihn jetzt nicht aufschalte. Man versteht kein Wort, aber die Nummer habe ich an Tickets bekommst. Hey, nächste Chance, schon wieder morgen.

0: Montag richtig für ab. Wir haben noch ganz viel gute Musik parat auf Energy. Da hatte ich hier zum Beispiel Tayo Cruz, Ludacris, Break Your Heart. Ja, ich habe momentan ein gebrochenes Herz, wenn ich auf meinen Kontostand schaue. Aber hey, morgen kommt Lohn. Mit diesem Song können wir den Lohn schon mal ein bisschen feiern, der morgen kommt. Gibt's noch vor der halben sieben.
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0: Und unsere Zürich-Deutsch-Expertin heute ist Tanja. Hallo Tanja.
3: Hallo.
0: Hey, sag schnell 70 Jahre Bravo. Hast du auch die Hefte gelesen?
3: Ah ja, sicher. Immer.
0: Was hast du am liebsten gelesen?
3: Ich weiß gar nicht, was es alles gegeben hat. So die Love Stories wahrscheinlich.
0: Ja, so die Liebesgeschichten. So mit den
3: ja,
0: Bildchen,
3: ja,
0: gell?
3: Cool gewesen.
0: Poster hat es auch drin gehabt. Hast du
3: ja,
0: nicht so Poster aufgehängt?
3: Mal, alle.
0: Ein Riesending. 70 Jahre Bravo heute. Das löst irgendwie bei allen eine Erinnerung aus. Anyway, jetzt geht es ums Zürichdeutsch. Hey, wir drehen am Rädli. Dumm herausfinden, was das Wort genau bedeutet aus dem Slang-Ikon. Und du weißt, es gibt den 50er vom Seal City zum Gewinnen. Bist du bereit? Wir drehen?
3: Ja, ich bin bereit.
0: Drehen wir das Rädli. Komm. Hinten dran gehört man noch deine Kinder.
3: Ja, ich mache
0: sie auch mit Rädchen. Nein, kein Problem, kein Problem. Brusthaarsünneler.
3: Warte, ich überlege. Das habe ich schon mal gehört.
0: Den Countdown, komm, lass. Überleg, schneller.
3: Aha, ich habe es schon mal gehört.
0: Komm, es könnte sein, du musst etwas raten. Was könnte das bedeuten?
3: Ja. Warte, gib mir noch schnell. Ein paar Sekunden, warte, ich habe es schon mal gehört.
0: Aber du bist abgelenkt von deinen Kindern, von dem gibt es noch ein paar Zusatzsekunden. Komm, komm, rat etwas.
3: Hey, einer,
0: der so,
3: oben ohne rumläuft.
0: Ja, das wäre jetzt noch so auf der Hang. Hey,
3: ich weiß, ich glaube etwas anderes, aber ich weiß es nicht mehr.
0: Fragen wir schnell nachher beim Domenico Blas, Autor vom Slang-Ikon.
4: Ein Brusthaar-Sünneler ist jemand und halt, ja, leider ein Mann, wo sehr gerne sein Brusthaar zur Schau stellt, weil er leicht machoid veranlagt ist. Also das ist ein Macho.
0: Ja, natürlich die Machos, oder? Aha. Die da rumlaufen im Sommer. Hey, ja, tut mir leid, aber dafür kannst du jetzt deinen Kindern gehen. Hey, langsam Hunger, glaube hey.
3: Ja, sie müssen jetzt essen.
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0: 70 Jahre Schundheftli. Energy Downtown. 70 Jahre gibt es schon das Bravo-Heftli. Kennst du ganz sicher. Bist ganz sicher auch mal schauen, was da so in der Mitte ist. Nebst dem Poster, aber Nacktfotos und natürlich Dr. Sommer. Die Fragen an Sexexpertinnen und Sexexperten, zum Teil ja recht kuriose Fragen. Wir haben mal ein bisschen gesammelt.
1: Kann man durch Badewasser schwanger werden?
0: Ja. Gut, man muss ja sagen, zu dieser Zeit hat es ja auch noch kein Chat-GPT gegeben. Also da muss man halt nicht mehr so eine Frage irgendjemandem stellen.
1: Kann man ein Kondom zweimal benutzen?
0: Ja, würde ich vielleicht nicht. Und zum Teil hat es wirklich ganz abgespacedes Zeug gegeben.
1: Ist ein Knutschfleck krebserregend?
0: Das war aber nur der Anfang. Noch viel krassere Sachen sind da gestellt worden. Oben an Dr. Sommer in der Bravo-Heftli. Was alles hörst du, siegend nach der halben 7. Energy Downtown. 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

0: Energy am Montagabend, halb sieben war.
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0: Es könnte noch ein bisschen regnen heute Abend, vor allem in den Regionen Basel und Bern. Zürich kommt zuerst in der Nacht. Morgen Morgen regnet es aber überall, also unbedingt Regenschirm mitnehmen. Sonst ist nachher schön und trocken. Morgen am Nachmittag geht der Mix aus Sonne und Wolken bei 24 Grad.
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0: 2,5 bis 7 Stau in der Region Zürich auf dem Nordring, fahrt Richtung St. Gallen zwischen dem Limmataler Kreuz und dem Gubrist. Auf der A15 Oberlandautobahn fahrt Richtung Brütisellen zwischen Uster Nord und Uster West. Das wegen einem Unfall und auf der Gegenrichtung Stau A15 Brütisellen Richtung Uster zwischen Uster Nord und Uster Ost. Nachher neue Meldung aus der Region Basel, A2 fahrt Richtung Basel, stehst zwischen dem Schweizer Hauentunnel und Basel-Badischer Bahnhof.
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0: Merci Downtown. Dr. Sommer Edition an diesem Montagabend. Ich bin sicher, du hast schon mal so ein Bravo-Heftchen genommen. Hast einfach den ganzen Gossip schnell übersprungen und bist in die Mitte geschaut. Zum Dr. Sommer, dort, wo die richtig spicy Fragen gestellt werden. Oder neben den Nacktbildchen, eben Dr. Sommer, die Fragen an die Sexexpertinnen und Sexexperten. Und zum Teil wird ja wirklich ein krasses Zeug da gefragt. Wir haben mal so ein bisschen zusammengestellt. Die speziellsten Fragen, die sie gestellt wurden an Dr. Sommer. Bitte schön.
1: Ich habe panische Angst vor einer ungewollten Schwangerschaft. Kann man 2 oder 3 Kondome übereinander ziehen?
0: Ja, die Logik weiss ich nicht, ob sie funktioniert. Aber gut, eben, man hat ja damals vielleicht auch kein Internet gehabt, man muss sicher kein Chat-GPT. Da muss man halt so Fragen stellen. Wobei, es gibt da wirklich eine ganz dumme Frage.
1: Weil meine Füße riechen, will sie Schluss machen. Was soll ich tun?
0: Ja, was eigentlich? Gut, die nächste Frage, die haben wir uns wahrscheinlich alle irgendwann mal gestellt gehabt, in irgendeinem Alter.
1: Kann ich schwanger werden, wenn ich schlucke?
0: Ja, voilà. Und nachher hat es noch sehr spezifische Fragen gegeben, wo also ich die Antwort auch nicht drauf weiss.
1: Muss das Glied steif sein, wenn man tätowiert wird?
0: Zum Glück hat sich heute schon der André gemeldet aus der Energy Downtown Community. Er hat tatsächlich so ein Tattoo und sagt...
2: Hallo zusammen. Ja, ich höre hier gerade Energy und das ist so, das Glied muss steif sein zum Tätowieren, weil man streckt die Haut beim Tätowieren auch. Danke vielmals, schönen Tag zusammen.
0: Hey, merci für die Info, aber ich wollte mir einfach gar nicht vorstellen, wie fest das hat müssen wehtun. 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

0: Energy, Downtown, 4:15 Uhr, die Diskussion ist irgendwie langsam ein bisschen am Ausarten. Also wir waren darüber diskutieren, ob das irgendwie möglich ist, dass man sich tätowiert auf dem Penis und dass der da dazu muss steif sein. Jetzt die nächste Sprachnachricht reinkommen.
1: Hey, liebes Radio Energy Team, ich habe geschwind eine kleine Frage. Wir sind hier bei uns im Büro am Diskutieren.
0: Ja.
1: Wegen dem Tattoo auf dem Penis, irgendwie lässt uns das keine Ruhe. Wie kann denn das gute Stück unter Schmerzen so lange standhaft bleiben? Würde uns wirklich interessieren. Hey, macht's gut, schönen Abend, salut zusammen.
0: Merci, Kerstin Diro. Ja, es ist wieder eine offene Frage. Ja, muss man schauen, ob sich der andere noch meldet, und sonst, wenn irgendjemand Ahnung hat, wie das so geht. Also, ich weiss es nicht. Und ehrlich gesagt, ich will es mir auch nicht vorstellen, es ist Montagabend, schon nur die ganze Vorstellung tut einfach weh und weiss jetzt irgendwie auch nicht, ob das so ein gescheiter Ort ist für ein Tattoo. Aber ja, wenn du irgendeinen Plan hast, dann schick schnell ein WhatsApp, wie das genau so funktionieren, schnell mitreden da mit der Community. Oder wie immer, bist es ja am Schluss du, der bestimmt, über was wir diskutieren.
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0: Die Sendung zusammen. Schönen Feierabend. Trotzdem hoffen wir niemandem zu Nachtessen oder so. 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

0: Montag. Richtig für Abend.
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2: Der US-Präsident Donald Trump lässt den Handelskrieg mit Kanada weiter eskalieren. Ab dem 1. Januar 2027 will er die Importabgaben für Autos, Lastwagen, Autoteile und Stahl auf 50% erhöhen. Das hat Trump auf seiner Plattform Truth Social geschrieben. Seiner Meinung nach bietet Kanada die Vereinigten Staaten seit Jahren aus. Außerdem behauptet Trump, dass Amerika nicht auf den Handel mit Kanada angewiesen sei. 5 Personen stehen momentan wegen dem Bergsturzunglück von Bondo vor Gericht. Heute war der erste Prozesstag. Die Bündner Staatsanwaltschaft sagt, die Anklagten hätten die Gefahrenlage falsch eingeschätzt. Wenn die Behörden den Weg gesperrt hätten, wären die Wanderer wahrscheinlich nicht gestorben. Es hätte mehrere Zeichen gegeben, die auf den Bergsturz hingedeutet hätten. Die angeklagte Nationalrätin Anna Giacometti hat gesagt, sie habe den Fachleuten vom Kanton und ihren Empfehlungen vertraut. Die anderen Anklagten haben auf ihre Anwälte verwiesen. Das Zahlen mit der Karte soll in der Schweiz in Zukunft auch bei Verbindungsproblemen oder Störungen möglich sein. Detailhändler, Zahlungsdienstleister und Banken haben sich zusammen für die Einführung der sogenannten Offline-Kartenzahlung entschieden. Heute ist die Branchenlösung in Bern vor den Medien vorgestellt worden. Bei einer Störung zahlen wir ganz normal mit der Karte und dem PIN. Das Gerät speichert den Zahlungsvorgang und übermittelt ihn, sobald wieder eine Verbindung möglich ist. Die Einführung soll bis Ende 2027 abgeschlossen sein.
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0: Zu Basel und Zürich kommt es jetzt ziemlich gleich mal regnen. Nein, Entschuldigung, zu Basel und Bern. Zürich dann nachher erst wirklich in der Nacht. Anyway, morgen überall Regen. Darum unbedingt den Regenschirm mitnehmen, wenn du gehst arbeiten. Es tut aber auf den Nachmittag. Morgen gibt es Sonnenschein und dazu 24 Grad.
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0: Noch 2 Meldungen auf dem Schirm: A15 Oberland Autobahn Region Zürich. Fahrt Richtung Brütisellen, stehst zwischen Oster-Nord und Oster-West nach einem Unfall. Der rechte Fahrstreifen ist immer noch blockiert. Und dann haben wir noch eine Meldung aus der Region Basel. A2 fahrt Richtung Basel, immer noch eine halbe Stunde Zeitverlust zwischen dem Schweizer Hallentunnel und Basel-Badischer Bahnhof.
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0: 70 Jahre, Bravo geht's schon. Und darum wollte ich wissen, was sind so deine grössten Bravo-Hits?
4: Hallo, hier ist Andrea. Und, für mich ist ganz klar Kelly Family, An Angel, der Bravo-Hit 1994. Einfach immer wieder schön
0: zu hören.
4: Ciao.
0: Ja, natürlich. Sehr schönes Lied. Kelly Family. Alle haben doch so irgendeinen Song, den sie einfach nur wegen der einen Bravo-Hits-CD auf und runter gelost haben.
5: Hallo, ich verbinde Venga Boys, We're Going to Ibiza mit den Bravo-Hits.
0: Venga Boys.
5: Weil das ist 1999 auf der Bravo-Hits 26 gewesen, die Venga Boys.
0: Ein Sommerhit-Song. Einen nehmen wir noch.
6: Ganz klar. Aha. Take on me. Ach, ich war so verliebt, Martin Hackett. Oder wie er heisst. Alle Bravo-Urbe. Yeah.

0: ist so ein Evergreen. Kann man immer hören, geht immer. Hey, sag schnell, welches ist so die Bravo-Hit-Song?
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0: Wünscht dir einen guten, wohlverdienten Führer.

0: Charlie Puth, Changes Energy Downtown, jetzt 20 bis 7. Vielleicht bist du vorher noch schnell die Nacht holen und bist dabei an so eine Self-Checkout-Kasse gegangen.
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0: Jetzt mal ganz ehrlich, hast du schon mal etwas mitgegeben bei so einer Self-Checkout-Kasse? Ich würde es wirklich nicht empfehlen, weil es kann schwerwiegende Konsequenzen haben, Mario Ross aus dem Energy-Team.
2: So passiert ist es der 70-jährigen Rentnerin Therese Stoss, die sie in einer Mikrofiliale im Shoppiland Bern postet und zum allerersten Mal die Self-Checkout-Kasse ausprobiert hat. Blöderweise hat sie nicht gewusst, dass sie ein Plastiksäckchen für 5 Rappen auch hätte einscannen müssen. Und außerdem war ein Artikel offenbar nicht richtig eingescannt. Statt dass sie im Laden darauf hingewiesen worden wäre, hat sie dann aber erst 4 Monate später eine Vorladung für auf den Polizeiposten bekommen. Mit Einvernahme, Fotos von allen Seiten und Abdrücken von den Fingern. Sie findet das unverhältnismäßig.
3: Dass man jetzt dort hinterlegt ist und ich habe nicht im Sinn, wieder zu stellen oder wieder irgendeinen zu totschlagen oder irgend so etwas, dass man mich den Gleitiger findet, aber ich fühle mich gleich als Opfer.
2: Bei dieser ganzen Geschichte stellt sich die Frage, wie hat Migros Therese Stoss nach ihrem Einkauf können ausfindig machen? Die Migros selber äussert sich zwar nicht zum konkreten Fall, ein Blick in die Datenschutzerklärung der Migros zeigt aber, dass die rechtliche Basis für die Überwachung an der Kasse geschaffen worden ist. Vermutlich hat sie mit ihrer Kreditkarte eine digitale Spur gelegt und mit einem sekundengenauen Zeitstempel lässt sich das Videomaterial der Überwachungskameras sichten. Das ist fast ein bisschen wie Big Brother. Wenn Detailhändler eine Anzeige erstattet, ist es dann außerdem die Aufgabe der Polizei, die verdächtige Person zu ermitteln. Wenn Therese Stoss keine weitere Straftat mehr begeht, muss sie nichts befürchten. Sie muss aber dem Migros einen Buss von 300 Franken zahlen. Gegen die wird sie nicht vorgehen. Aber
3: ich möchte gerne, dass sie dort vernehmen, wo die 300 Franken eingesetzt werden, weil ich denke, dass das im Sinn des Migros-Gründer, des Duttwiller, an eine soziale Institution sollte. Dann hat es wenigstens noch einen Zweck erfüllt.
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1: Also wenn das nicht schwielen oder hängen hat, dann weiss ich auch nicht. Der Mike, der hat heute durch den Tag 5'000 Schrauben reingeschraubt. Ebenfalls zugeschaltet ist der Noah. Guten Abend zusammen, hallo.
2: Hoi.
1: Mike, was machst denn du, wenn du jetzt nicht mindestens dein eigenes Haus baust?
2: Nein, ich bin hier auf einer riesen Baustelle und wir müssen Bodenelemente miteinander verschrauben. 45 Grad Winkel.
1: Oh, Lago mio. Noah, bei dir hoffentlich nicht so anstrengend gewesen, der Mann.
2: Nein, nicht so, nein.
1: Also, für die Anstrengung, dass soll so etwas zurückgeben. Ein 50er vom Tres Amigos und obendrauf in dieser Woche auch noch 2 Energy Air Tickets. Wir geben die 20 Sekunden und die Frage zuerst heute schnell. Noah, darum Mike noch heute schnell durchschnaufen.
2: Ich warte, ja.
1: Noah, zählst du mir von 3 Rad auf 0 und dann geht's los.
2: 3, 2, 1.
1: Und los. Wie heisst der UEFA-Präsident, der Gianni Infantino als FIFA-Präsident nicht herausfordern?
2: Nein,
1: weiter, also jetzt also doch, der Nazi-Stürmer Breel Embolo wechselt zu einem neuen Club in welches Land?
2: USA.
1: Richtig, Abschiedswochen auf dem SRF Meteodach, welcher bekannte SRF Wetterfrosch hat damit auch der letzte?
2: Das weiß ich nicht.
1: Der Bucheli! Thomas
2: Bucheli.
1: Ja, hört eben auf. Also für die USA, Breel Embolo kann er einen Punkt geben, Noah.
2: Sehr gut.
1: Komm, holen wir Mike zurück in die Leitung. Mike, deine 20 Sekunden
2: noch. Ja, bin
1: noch
2: da.
1: Jetzt hast du mich von 3 Rädern auf 0.
2: 3, 2, 1, go.
1: Let's go. Wie heisst der UEFA-Präsident, der Gianni Infantino als FIFA-Präsident nicht herausfordern
2: will? Bitte.
1: Also, jetzt also doch, der Nazi-Stürmer Breel Embolo wechselt zu einem neuen Club in welches Land?
2: USA.
1: Richtig, Abschiedswoche auf dem SRF Meteodach. Welcher bekannte SRF Wetterfrosch hat damit auch der letzte?
2: Buchlir.
1: Richtig! Alexander Čeferin heisst der No-UEFA-Präsident, der eben so ein bisschen als Spitzenkandidat hat geholfen für FIFA-Posten von Gianni Infantino zu übernehmen. Jetzt hat er gesagt, er will ja nicht. Thomas Bucheli, nach über 30 Jahren an der Wetterfront, sagt er Bye-Bye, Pension. Und zu Atlanta United, wo der Breel Embolo jetzt wechselt, respektive hat er schon unterschrieben. Mike,
2: ja, der Oberkönig.
1: Ja, schon. Okay. 2-1 Sieg, Mike! Gratuliere!
2: Yeah, thanks.
1: So, für die 5'000 Schrauben heute haben wir, Jungs, euch beiden, haben wir ganz einen ganz schönen Feierabend.
2: Danke.
0: Danke vielmals. Merci, Roger. Verneiget euch. 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